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1: Ich bin Moritz Einzel. Nach der deutschen Niederlage im Bemühen um einen Sitz im UN-Sicherheitsrat geht es an die Ursachenforschung. Und da hat Bundesaußenminister Badefuhl im ARD-Interview gesagt, die späte Bewerbung sei ein Faktor gewesen, aber auch, dass einige gegen Deutschland gearbeitet hätten, Russland zum Beispiel, so Badefuhl.
2: Wir haben natürlich kein Interesse daran, dass so ein starker Unterstützer der Ukraine dabei ist, wenn man am Tisch hier im Sicherheitsrat sitzt. Das heißt, wir haben auch mit wirklich Gegenwind zu kämpfen gehabt und der war so stark, dass es am Ende nicht gereicht hat.
1: Bei der Abstimmung in der Generalversammlung der Vereinten Nationen über neue Mitglieder des Sicherheitsrats in den kommenden beiden Jahren war Deutschland klar durchgefallen. Stattdessen dürfen sich Österreich und Portugal über Sitze in dem Gremium freuen. Sachsen will den Straftatbestand der Politikerbeleidigung abschaffen. Dazu plant Justizministerin Konstanze Geiert einen Vorstoß auf der Justizministerkonferenz nächste Woche in Hamburg, meldet der Stern. Die Fachminister von Bund und Ländern sollen den Vorschlag möglichst auch beschließen, so der Plan der CDU-Politikerin. Der entsprechende Paragraph habe bisher keine Angriffe auf Amts- und Mandatsträger verhindert. Mathe, Deutsch, Katastrophenschutz. Die SPD will den Katastrophenschutz künftig als Unterrichtsfach an Schulen verankern. Das hat Fraktionsvize Limbacher der Rheinischen Post gesagt. Ein solches Angebot könne die Begeisterung für ehrenamtliches Engagement wecken und zugleich die Resilienz unserer Gesellschaft erhöhen. Die Handballer des SC DHFK Leipzig müssen den Gang in die Zweitklassigkeit antreten. Das Team von Trainer Frank Carstens verlor am Abend sein vorerst letztes Bundesliga-Auswärtsspiel beim TBV Lemgo mit 28:30. Damit ist die Minimalchance auf den Klassenerhalt am vorletzten Spieltag endgültig dahin. Der Tabellenletzte Leipzig wird die Saison am Sonntag mit einem Heimspiel gegen GWD Minden abschließen.
0: Das Sachsenwetter.
3: Tiefsttemperaturen zwischen 14 und 10 Grad. Heute im Laufe des Tages von Westen her Schauer, teils kräftige Gewitter, örtlich mit Starkregen und Sturmböen. Höchsttemperaturen zwischen 23 und 26 Grad. Morgen wechselhaft mit Schauern und Gewittern 20 bis 23 Grad.

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1: Ich bin Moritz Einzel. Bis 2030 soll in Deutschland keiner mehr obdachlos sein. Zu diesem Ziel hat sich Bundesbauministerin Huberts bekannt. Die Überwindung der Obdachlosigkeit sei eine Mammutaufgabe und eine Kraftanstrengung, an der man festhalten wolle, hat die SPD-Politikerin der Rheinischen Post gesagt. In den kommenden Jahren gebe der Bund 23,5 Milliarden Euro für bezahlbaren Wohnraum an die Länder, so Huberts. Sachsen will den Straftatbestand der Politikerbeleidigung abschaffen. Dazu plant Justizministerin Konstanze Geiert einen Vorstoß auf der Justizministerkonferenz nächste Woche in Hamburg, meldet der Stern. Die Fachminister von Bund und Ländern sollen den Vorschlag möglichst auch beschließen, so der Plan der CDU-Politikerin. Der entsprechende Paragraph habe bisher keine Angriffe auf Amts- und Mandatsträger verhindert. Nach der deutschen Abstimmungspleite im Rennen um einen Platz im UN-Sicherheitsrat hat Bundesaußenminister Wadefuhl eine tiefgreifende Analyse angekündigt. In der ARD sprach er von einer herben Niederlage.
2: Für uns alle ist das eine wirkliche Enttäuschung, das muss man sagen, daran will ich nicht vorbeireden. Aber wir bleiben in den UN aktiv, es gibt weitere große Aufgaben in der Außenpolitik, wir werden uns auf andere Dinge konzentrieren.
1: Statt Deutschland wurden Österreich und Portugal in der UN-Generalversammlung für 2 Jahre in den Sicherheitsrat der Vereinten Nationen gewählt. Die Handballer des SC DHFK Leipzig müssen den Gang in die Zweitklassigkeit antreten. Das Team von Trainer Frank Carstens verlor am Abend sein vorerst letztes Bundesliga-Auswärtsspiel beim TBV Lemgo mit 28:30. Damit ist die Minimalchance auf den Klassenerhalt am vorletzten Spieltag endgültig dahin. Der tabellenletzte Leipzig wird die Saison am Sonntag mit einem Heimspiel gegen GWD Minden abschließen.
0: Das Sachsenwetter.
3: Tiefsttemperaturen zwischen 14 und 10 Grad. Heute im Laufe des Tages von Westen her Schauer, teils kräftige Gewitter, örtlich mit Starkregen und Sturmböen. Höchsttemperaturen zwischen 23 und 26 Grad. Morgen wechselhaft mit Schauern und Gewittern 20 bis 23 Grad.

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5: Ich bin Moritz Einzel. Guten Morgen. Deutschland bekommt keinen Sitz im UN-Sicherheitsrat. Aber was bedeutet die Abstimmungsniederlage bei den Vereinten Nationen für die Bundesregierung und Kanzler Merz? CSU-Vize Weber sagte in der ARD:
6: Nee, ist keine Niederlage für Friedrich Merz. Aber zugegebenermaßen hat Deutschland in bestimmten Punkten klarere Position bezogen, beispielsweise an der Seite von Israel zu stehen.
5: Der Co-Chef der Linken, Van Aken, entgegnete, das komme dabei raus, wenn man das Völkerrecht schreddere. Er warf der Bundesregierung vor, etwa gegenüber Russland und den USA völkerrechtlich mit zweierlei Maß zu messen.
7: Diese doppelte Stimme, das kommt nicht gut. Ich glaube, es saßen heute bei den Vereinten Nationen ganz viele Länder, die haben sich gesagt, diesen Friedrich Merz, den will ich nicht im Sicherheitsrat sehen. Und ganz ehrlich, ich will ihn da auch nicht sehen.
5: Statt Deutschland waren gestern Österreich und Portugal für 2 Jahre in den UN-Sicherheitsrat gewählt worden. Sachsen will den Straftatbestand der Politikerbeleidigung abschaffen. Dazu plant Justizministerin Constanze Geyert einen Vorstoß auf der Justizministerkonferenz nächste Woche in Hamburg, meldet der Stern. Die Fachminister von Bund und Ländern sollen den Vorschlag möglichst auch beschließen, so der Plan der CDU-Politikerin. Der entsprechende Paragraph habe bisher keine Angriffe auf Amts- und Mandatsträger verhindert. Mathe, Deutsch, Katastrophenschutz? Die SPD will den Katastrophenschutz künftig als Unterrichtsfach an Schulen verankern. Das hat Fraktionsvize Limbacher der Rheinischen Post gesagt. Ein solches Angebot könne auch die Begeisterung für ehrenamtliches Engagement wecken. Der TSV 1860 München muss zwangsweise in die viertklassige Regionalliga Bayern absteigen. Das hat der Traditionsklub mitgeteilt, nachdem eine Frist abgelaufen war, bis zu der die Münchner Löwen dem DFB einen Liquiditätsnachweis hätten erbringen müssen. Hintergrund ist ein Finanzstreit mit Investor Hasan Ismaik. Dadurch erhält 1860 nun keine Lizenz für die dritte Fußballliga.
8: Und wir schauen aufs Wetter.
9: Ja, ist ein tolles Wolkenschauspiel, auch so mit dem Sonnenaufgang heute Morgen. Wirklich ein hübscher Start in diesen Donnerstag bei aktuell 13 Grad in Dresden, 13 haben wir in Chemnitz und 15 meldet Leipzig. Erstmal schön heute mit ein paar Wolken. Im Laufe des Tages kann es dann Schauer und Gewitter geben. Die Höchstwerte liegen bei 25 Grad.
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11: Und wir haben noch keine Verkehrsmeldung. Das ist auch mal schön um diese Uhrzeit. Wenn Sie was gesehen haben, auch den ersten Blitzer dieses Donnerstags, dann geben Sie es gern durch. WhatsApp-Sprachnachricht ist am schnellsten. Telefonnummer ist die 0351 5000 2000.
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11: Am Himmel ein großes Wolkenschauspiel, wie wir gerade gehört haben, und in den Wohnungen wahrscheinlich so manches Aufstehschauspiel, wenn die Hälfte vom Körper vielleicht doch noch nicht so richtig will und die andere Hälfte sagt, aber du musst, also vielleicht helfen wir mit der Musik nach. Ich hätte anzubieten, sie aus dem Bett zu locken mit Phil Collins oder auch mit Kim Wilde. Können Sie aussuchen, kommen beide jetzt, okay?
9: Mhm.
11: Morgen bei Hitradio RTL.
9: Morgen.

0: Phil Collins. Um 5:11. Ist auch schön, wenn Sie heute jemand fragt, mit wem sind Sie munter geworden? Mit Phil Collins. Mhm. Gibt Schlimmeres, glaube ich, wa?
1: Denke ich auch, ja.
0: Guten Morgen bei Hitradio RTL. Was machen wir denn an diesem Donnerstag? Machen wir erstmal eine gute Figur. Wie sind Sie drauf? Haben Sie gut geschlafen? Sind Sie hoffentlich gesund? Das ist das Wichtigste.
1: Das hoffen wir,
0: geht's ja. Geht's den Kindern gut? Da kann man schon mal 3 Kreuze machen. Alles andere wird sich schieben. So, es gibt eine Verkehrsmeldung, kommt gerade rein, sehe ich, von der A13 Richtung Berlin hat es eben einen Wildunfall gegeben zwischen Ortrand und Ruhland auf der linken Seite. Mhm. Ansonsten Bahnefrei Kartoffelbrei, noch keine Meldung.
1: Bahnefrei,
0: das hat man doch früher mal gesagt. Wir können ja heute mal die Sendung ausrufen mit den Sprüchen,
1: die
0: wir immer so
1: um Gottes Willen
0: sinnfrei, sinnentleert benutzt haben.
1: Vielleicht hat der eine oder andere, weißt du, was das Boomer-Wort des Jahres ist?
0: Das Boomer-Wort des Jahres. Boomer ist ja die Generation, die jetzt langsam in Rente geht, ja? Das sind die Boomer.
1: Das Boomer-Wort des Jahres.
0: Wie lautet das?
1: Frage ich dich. Hast du das mitbekommen?
0: Nein.
1: Na gut, dann machen wir das später. Alles gut.
0: Das wird spannend. Schön. Dann bahnefrei Kartoffelbrei für noch was ganz anderes.
1: Du bist doch Boomer, oder?
0: Habe ich ja gerade gesagt. Ich glaube, das ist die Generation so...
1: Die bald in Rente geht.
0: Ja, ja. So die Ende der 60er, Anfang der 70er geboren sind. So, jetzt ein völlig anderes Thema. Überraschung, ich weiß nicht, worum es geht, aber die Kollegen haben das Wort wie immer um diese Uhrzeit mit einem klugen Gedanken.
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3: Zum 275. Kirchweihjubiläum der Dresdner katholischen Kathedrale startet heute ein außergewöhnliches Projekt. 5 Tage und 4 Nächte lang wird die Bibel von vorn bis hinten vorgelesen, und zwar von 275 verschiedenen Menschen. Das Jubiläum wird natürlich das ganze Jahr über gefeiert, aber der Bibellesemarathon ist besonders und wurde auch ganz bewusst ins Leben gerufen, um zu zeigen:
4: Dieser Raum, der ist nicht nur ein Raum aus Steinen, sondern der ist ein Raum aus Menschen oder gefüllt mit Menschen, mit ihren Sehnsüchten, mit ihren Ängsten, mit ihren Freuden, mit ihren Hoffnungen. Und das, was uns als Christen ausmacht, das ist am Ende das Wort Gottes, die Bibel. Und wir haben gedacht, Mensch, das wäre doch was, wenn wir die Bibel einmal von vorne bis hinten an diesem Ort zu diesem Jubiläum lesen.
3: So Samuel Kim Schwope vom Bistum Dresden-Meißen. Ja, und genauso passiert es nun ab heute. Das Projekt soll vor allem zeigen, wie lebendig der Glaube in der Hofkirche nach wie vor ist und wie verbindend die Heilige Schrift wirkt. Das Projekt ist außergewöhnlich, anders und vor allem ökumenisch. Jeder ist willkommen, der sich eine Zeit lang auf eine der Kirchenbänke setzen will, um dem Wort Gottes, gesprochen von vielen Stimmen und auch in unterschiedlichen Sprachen, zu lauschen.
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0: Guten Morgen bei Hitradio RTL. 5:21 ist es, 6:09. Und putzmunter für Sie im Radio bis um 10, Katja Möckel und Uwe Fischer.
1: Genau so ist es.
0: Ich habe gerade mal am Fenster das Wolkenschauspiel angeschaut, das die Katja vorhin empfohlen hat.
1: Das ist heute schon spektakulös, ne? Tolle Bilder haben uns über WhatsApp schon erreicht. Dankeschön.
0: Und der Wind ist ein bisschen weggegangen über Nacht. Das ist auch sehr, sehr schön. So.
1: Gibt es sonst was außer Wetter?
0: Ja, gibt's wirklich was. Wie oft müssen Sie, ich würde heute gerne mal wissen, wie oft müssen Sie nachts raus?
1: Mhm.
0: Wie oft musst du nachts raus?
1: Gar nicht. Wieso sollte ich nachts aufstehen?
0: Ist schön.
1: Ich habe kein Haustier, deswegen.
0: Eben.
1: Ja.
0: Ich muss eben mittlerweile zweimal nachts raus.
1: Ja.
0: Einmal ist ja wegen Haustier.
1: Mhm.
0: Weil die Katze immer irgendwie einen anderen Biorhythmus hat.
1: Da weißt du, wer wen im Griff hat, ja?
0: Ja. Und der zweite Grund, seit ein paar Tagen ist es erst so, muss ich nochmal raus nachts.
1: Mhm.
0: Und zwar überlagert sich das, also das ist leider nicht bei der Katze, sondern das kommt immer ein bisschen eher noch. Und zwar schlafe ich gerne bei offenem Fenster, richtig sperrangelweit offen. Und in diesen Tagen ist es so, irgendwann wird es dann kalt und muss ich zumachen.
1: Ja.
0: Das nervt.
1: Du hast Probleme.
0: Ja, vielleicht soll ich das Bett so sehr nach Feng Shui-Art Richtung Fenster oder unter das Fenster stellen, dass ich einfach mit dem Arm rankomme, wenn ich aufstehen muss nachts.
1: Ja, oder lässt du und kaufst du eine Klimaanlage?
0: Das ist ganz genau, natürlich. Das mache ich. Kostet ja kein Geld und ist ja gut für die Umwelt.
1: Wenn es einer hat, dann du.
0: Genau. So, 5:23 ist es jetzt. Bis 5:30 die Nachrichten aus der Region kommen, schaffen wir noch Miley Cyrus und Starship mit Nothing's Gonna Stop Us Now. Kommen Sie uns gut in den Donnerstag.

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1: Mit Michael Daub, guten Morgen. Die Finanzämter im Freistaat zählen zu den schnellsten in Deutschland. Das geht aus einem Ländervergleich des Steuerzahlerbundes hervor. Demnach verbesserte sich Sachsen mit einer durchschnittlichen Bearbeitungszeit von 42 Tagen für Einkommenserklärungen innerhalb eines Jahres von Platz 11 auf Platz 3. Sachsen will den Straftatbestand der Politikerbeleidigung abschaffen. Dazu plant Justizministerin Constanze Geiert einen Vorstoß auf der Justizministerkonferenz nächste Woche in Hamburg. Das meldet der Stern. Der entsprechende Paragraph habe bisher keine Angriffe auf Amts- und Mandatsträger verhindert, so Geiert. Jetzt ist es amtlich. Die Handballer vom SCD HFK Leipzig sind aus der Bundesliga abgestiegen. Im letzten Auswärtsspiel der Saison haben die Leipziger gegen Lemgo Lippe verloren. Am Ende hieß es 28:30 für die Ostwestfalen. Nach der deutschen Abstimmungspleite im Rennen um einen Platz im UN-Sicherheitsrat hat Bundesaußenminister Wadephul eine tiefgreifende Analyse angekündigt. Im ersten sprach er von einer herben Niederlage. Und die SPD will den Katastrophenschutz künftig als Unterrichtsfach an Schulen verankern. Das hat Fraktionsvize Limbacher der Rheinischen Post gesagt. Ein solches Angebot könne die Begeisterung für ehrenamtliches Engagement wecken und zugleich die Resilienz unserer Gesellschaft erhöhen.
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3: Ja, die Atmosphäre über Deutschland ist heute ungewöhnlich energiegeladen, sagt
2: das,
3: der Deutsche.
2: Hat das was mit der UNO-Entscheidung zu tun? Nein.
3: Sagt der Deutsche Wetterdienst. Ach so. Da brodelt sich was zusammen, aber erstmal geht's schön los bei Temperaturen zwischen 12 und 15 Grad. Sonne ist auch mit am Start. Später allerdings kann es teils kräftige Schauer und Gewitter geben. In Teilen Deutschlands sind sogar Tornados möglich, sagt der Deutsche Wetterdienst. Auf alle Fälle wird es zum Start der Schafskälte heute gar nicht so kalt, mit maximal 25 Grad.
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2: Es stockt schon ein bisschen auf der B186 Richtung Zwenkau zwischen Dölzig und Markranstädt. Brauchen Sie ein paar Minuten länger, aber das ist ja immer mal wieder so. Die Pendler kennen das schon.
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2: Horcht mal schnell auf, wenn man das Katja Möckel-Wetter hört. Tornados über Deutschland.
3: Tornado-Stimmung?
2: Sind möglich. Könntest du auf Anhieb sagen, was der Unterschied ist zwischen einem Tornado, einem Taifun und einem Hurricane? Ich habe das nie verstanden. Oder ist das nur, weil es auf anderen Kontinenten passiert?
3: Ein anderes Wort fürs Gleiche. Eine andere Bezeichnung, ja.
2: So, klären wir später. Erstmal munter werden mit den Cars. Hier ist Drive. Guten Morgen bei Hitradio RTL.

0: Guten Morgen mit der Purple Disco Machine auf Hitradio RTL. Hier sind Katja Möckel und Uwe Fischer.
1: Guten Morgen.
0: Und heute, an diesem 4. Juni, wäre es eigentlich mal ganz gut, wenn wir keine Sachsen wären. Ging mir gerade so durch den Kopf.
1: Warum?
0: Ja, dann könnten Sie heute ausschlafen und hätten vielleicht ein langes Wochenende mit der Familie vor sich. Aber dafür sind wir zu wenig katholisch hier im Land. Und
1: gut,
0: nichts mit Feiertag.
1: Aber die Lausitz hat doch heute Feiertag.
0: Naja, in einigen Ecken, das stimmt ja. Auch im Eichsfeld in Thüringen. Guten Morgen auch, wer uns da hört.
1: Ja, das stimmt. Na. Also alles, was so im Landkreis Bautzen und Kamenz und Hoyerswerda wohnt, kann heute ausschlafen.
0: Er geht den Feiertag, so wie es sich...
1: Deshalb ist er auch rot im Kalender. Ich habe mich schon gewundert, der 4. Juni.
0: Ja, hat man nicht auf dem Schirm, das ist wahr. Was die Menschen sonst noch bewegt, finde ich auch interessant. Haben Sie von der Bundespräsidentenwahl gehört? Der Steinmeier darf ja nicht die weitere Amtszeit, der hat ja jetzt praktisch ist in den letzten Atemzügen unser amtierender Präsident.
1: Und jetzt soll es der Habe Kerkeling machen.
0: Hast du gehört? Ja. Hat der dazu schon was gesagt?
1: Könnte sich das auf jeden Fall vorstellen. Ja, es gibt ja eine große Petition dazu.
0: Ja.
1: Wie realistisch, also schön wär's. Fände ich toll.
0: Ist ein kluger Mann. Andere als nur ein Spaß.
1: Und mal gucken.
0: Mit Lebenserfahrung.
1: Wo da die Reise hingeht.
0: Kann Menschen überzeugen, kann repräsentieren, kann vielleicht auch wieder ein bisschen, sagen wir mal, Leichtigkeit ins politische Leben bringen.
1: Na, würde der dann Horst Schlemmer heißen, quasi unser nächster Bundespräsident?
0: Genau. Horst Schlemmer vor Bundespräsident machen wir heute. Mhm. Außerdem ist heute großes Jubiläum für alle, die Sport, gerade Bundesliga Fußball gucken. 65 Jahre Sportschau im Ersten gefeiert. Das ist auch sehr schön. Und in dem Zusammenhang möchte ich mal fragen, wollen wir uns vielleicht doch für die WM, die ja dann losgeht in ein paar Tagen, so Magenta TV kaufen, damit wir doch alle Spiele gucken können, wenn wir hier und da mal... Nicht, dass man es bereut hinterher.
1: Lohnt sich das?
0: Und vor allem, wann wird man es wieder los? Kann man das so nach 4 Wochen wieder kündigen? Wüsstest du das?
1: Keine Ahnung.
0: Checken wir heute alles. Erstmal munter werden. Guten Morgen bei Hitradio RTL und sportfrei.

0: Precious mit Depeche Mode, weil um diese Uhrzeit jede Sekunde kostbar ist, die man noch im Bett liegen kann. Guten Morgen bei Hitradio RTL. Katja Möckel hier und Uwe Fischer. Mhm. Wir haben uns vorhin ein bisschen erschreckt. Tornado-Gefahr klingt erstmal gefährlich. Aber das
1: über Deutschland kann möglich sein, sagt der deutsche Wetterdienst, muss aber nicht. Also es klingt manchmal dramatischer, als es ist, aber man sagt es lieber vorher, als wenn hinterher das Geschrei dann groß ist. Ne?
0: Und weil vorhin die Frage aufkam, was der Unterschied ist zwischen Tornado, einem Hurricane und einem Taifun, der Uli kann es erklären.
2: Guten Morgen, Fischi. Ein Taifun ist ein japanischer Hurricane und das sind Großwettergebiete. Ein Tornado ist ein auftretender lokaler Luftwirbel.
0: So ist es nämlich. Hab lieben Dank. Hoffen wir mal, dass uns das alles erspart bleibt und kommen Sie gut in den Dönerstag mit DJ Bobo.

0: Niemand muss allein sein. Auch nicht an diesem Donnerstagmorgen. Wir sind bei Ihnen. Guten Morgen hier bei Hitradio RTL. Und ich weiß nicht, ob Sie das auch spüren. Sachsens Finanzämter zählen zu den schnellsten in Deutschland. Ist das neu oder flattert bei Ihnen die Nachzahlung schneller rein als das, was Sie wieder bekommen?
1: Das Gefühl hat immer der betroffen ist.
0: Ja. Ist ein Thema gleich hier, Hitradio RTL, aktuell Punkt 6.
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6: Mit Michael Daub, guten Morgen. Sachsens Finanzämter zählen zu den schnellsten in Deutschland. Das geht aus aktuellen Zahlen des Steuerzahlerbundes hervor. Demnach verbesserte sich der Freistaat mit einer durchschnittlichen Bearbeitungszeit von 42 Tagen für Einkommenserklärungen innerhalb eines Jahres von Platz 11 auf Platz 3 im bundesweiten Vergleich. Bei den Arbeitnehmersteuererklärungen erreicht Sachsen sogar Rang 2. Die Entwicklung zeigt, was effiziente Verwaltungsabläufe und Digitalisierung bewirken können, so Dirk Mohr, der Präsident des Sächsischen Steuerzahlerbundes. Wer auf eine Erstattung warte, profitiere unmittelbar von der schnellen Bearbeitung der Finanzämter. Um die Halbleiterindustrie im Dresdner Norden mit eigenem Industriewasser zu versorgen, baut Sachsen Energie an der Elbe ein Flusswasserwerk. In Spitzenzeiten kann die Anlage täglich bis zu 67.000 Kubikmeter Wasser bereitstellen. Rund 80% davon fließen gereinigt über die Stadtentwässerung zurück in die Elbe. Sachsen Energievorstand Frank Brinkmann.
7: Selbst bei Niedrigwasser, also jetzt, entnehmen wir maximal 0,2% aus der Elbe. Und von diesen 0,2% entnommenem Wasser geht 90% dann wieder zurück. Und zwar hier nur 300 Meter weiter. Das heißt, auf einem Stück von etwa 300 Metern fehlen der Elbe 0,2%. Das merkt kein Frosch.
6: Bis 2030 soll in Deutschland niemand mehr obdachlos sein. An diesem Ziel hält Bundesbauministerin Huberts fest. Die SPD-Politikerin sagte der Rheinischen Post, die Überwindung der Obdachlosigkeit sei eine Mammutaufgabe und eine große Kraftanstrengung. In den kommenden Jahren stellt der Bund den Ländern 23,5 Milliarden Euro für bezahlbaren Wohnraum zur Verfügung. Nach der deutschen Niederlage im Rennen um einen Sitz im UN-Sicherheitsrat hat Außenminister Wadephul eine gründliche Analyse angekündigt. Im ersten sprach er von einer herben Niederlage und einer großen Enttäuschung. Statt Deutschland wurden Österreich und Portugal für 2 Jahre in den Sicherheitsrat gewählt. Toller Erfolg für Delitzsch. Die nordsächsische Stadt gehört in Sachen Daseinsvorsorge zu den 100 besten Gemeinden in Deutschland. Das hat eine Untersuchung des Instituts der deutschen Wirtschaft ergeben. Anhand von Kriterien wie Bildung, Gesundheit, Mobilität, Digitalisierung und Freizeitangebote sind knapp 11.000 Gemeinden verglichen worden. Delitzsch biete eine starke Infrastruktur und gute Lebensbedingungen, hieß es. Der 98. Platz sei eine schöne Bestätigung für die Entwicklung der Stadt, so Oberbürgermeister Manfred Wilde.
1: Na bitte, bevor wir Delitzsch groß feiern, gucken wir erstmal aufs Wetter für alle.
0: Ja, heute kommt viel zusammen, was man mal gehört haben sollte. Wettertechnisch wird es dann auch spannend. Wir starten zum Teil mit richtig schönem Morgenrot. Das verspricht erstmal einen hübschen Donnerstag bei aktuell 14 Grad, so rund um Zwickau. 13 haben wir derzeit in Frankenberg und 13 Grad auch in Kamenz. Tagsüber tut sich dann was zusammen. Es soll zum Teil kräftig schauern und gewittern. Mal sehen, wo es aufploppt. Die Temperaturen wieder etwas wärmer mit bis zu 25 Grad heute.
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1: Und es gibt eine Verkehrsmeldung aus Wüstenbrand. Und wenn Sie Richtung Hohenstein-Ernsthal unterwegs sind, an der großen Ampelkreuzung, ist die rechte Fahrbahn blockiert, weil da ein Auto mit Reifenschaden nicht weiterkommt. Und der Blitzer auf der B173, wenn Sie von Grumbach Richtung Kesselsdorf fahren, hinterm Abzweig Wilsdruff. Und der andere Blitzer, den hat der Ronny gerade durchgegeben. Da stehen Sie in Rochlitz auf der Zwickauer Straße, wenn Sie von Penich reinkommen. Und Ronny hat gebeten, unbedingt heute Morgen noch seine Familie zu grüßen, was hiermit passiert.
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0: Wer ist denn eigentlich Ronny?
1: Einer der Hörer, die uns immer, viele Hörer melden ja dann Blitzer spontan. Na,
0: die oder Frage ist, welche Familie gehört dazu?
1: Das hat er leider nicht dazu gesagt, es war ja nur eine Nachricht, ich konnte nicht persönlich mit ihm sprechen, es tut mir leid. Aber ich grüße jetzt alle Delitscherinnen und Delitscher, seid stolz darauf, dass ihr gerade, wir haben es ja gehört in Nachrichten, im Ranking so weit vorne liegt bei der Daseinsvorsorge, es gibt wenig Wichtigeres. Jetzt für alle Gianna Nannini zum Munterwerden auf Hitradio RTL. Moin.

0: Guten Morgen, bei Radio RTL mit Kamerad Kamerad, wie wir ihn nochmal nennen, um 6.12 Uhr. Hier sind Katja Möckel und Uwe Fischer.
1: Moin.
0: Und wenn es Ihnen leicht fällt, Entscheidungen zu treffen, dann sind Sie ja goldrichtig.
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0: Also immer eine Musik, in zwei Fassungen, Sie entscheiden, was läuft. Heute geht's um den einen Titel, der geht so los, wir hören mal rein. Na, kennt man. Oder wir nehmen einen anderen Titel, der geht so los.
1: Das ist schon schneller, ja.
0: Ach, hörst du den Unterschied?
1: Ja, klar. Ja.
0: Ach, das wird doch gerettet.
1: Vanilla,
0: okay.
1: Vanilla Eis.
0: Genau, also nehmen wir heute Queen mit David Bowie und Under Pressure. Oder haben wir Bock auf einen Gangster-Rapper? Sind Sie drauf vom Gefühl? Es geht nicht darum, was der bessere Song ist, sondern worauf wir heute Bock haben. Ja,
1: das dadurch, dass ich kein Eisschlecker bin, würde ich mich für Queen und David Bowie entscheiden.
0: Dann gibt es links auf meiner Strich, das ist schon mein erster Strich. Queen und David Bowie liegen vorn, das können Sie ändern, müssen Sie aber nicht. Freue mich aufs Votum und was wir nachher hören.

0: nur eine Wohltat. Musik von Elton John auf Hitradio RTL. An einem zauberhaften Morgen, vielleicht schönsten Monat des Jahres. Du hast den Sommerurlaub schon zum Greifen nah und die Tage sind lang wie nie, die Sonnentage, die es ja gibt.
1: Ja, das stimmt.
0: Aber eben nicht für alle. In den Schulen ist Prüfungszeit, da hast du andere Sorgen.
1: Geht's in die Endphase.
0: Ja, wie haben Sie das damals hingekriegt? Wie haben Sie es überstanden? Wie haben Sie gespickt? Hast du mal irgendwelche Formeln auf dem Handrücken gekritzelt?
1: Ich glaube, das ist heutzutage fast unmöglich, oder? Zu spicken.
0: Na, auf dem Schulklo was zu verstecken oder so. Ich will jetzt keine Tipps geben.
1: Woher der Spicker eigentlich seinen Namen hat, das weiß unser helles Köpfchen Matthias Draheim.
2: Aha, in 30 Sekunden. Im Wort Spickzettel, da steckt ja der Begriff Spicken drin und das hat ursprünglich gar nichts mit Schummeln oder Abgucken zu tun, sondern eher mit Kochen. Spicken geht nämlich auf den alten Ausdruck Specken zurück und beim Specken, da wird Fleisch vor dem Braten mit Speckstreifen versehen, quasi angereichert. Daraus hat sich die frühe Redensart entwickelt, jemand dem Beutel zu spicken, dem also heimlich was zuzustecken im Sinne von Bestechung. Und das hat sich dann aufs Spicken übertragen als Ausdruck, dass das eigene Werk mit den abgeschriebenen Gedanken anderer aufgebessert wurde. Und beim Spicken wird ja auch das fremde Wissen vom Banknachbarn abgeschrieben, was ja genauso verboten ist wie der Spickzettel. Allerdings ist der gute alte Spicker besser als sein Ruf. Es wurde nämlich herausgefunden, dass ein handgeschriebener Spickzettel beim Lernen hilft. Durch diese kreative Eigenleistung, ja, da prägt sich der Lernstoff besser ein, nur benutzen darf man ihn halt nicht.
0: Ja, das leuchtet ein. Dann wünschen wir Ihnen, wenn Sie auch betroffen sind oder Ihre Kinder zumindest, dass es ohne Spicker wunderbar läuft bei den Prüfungen.

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1: Ja, und steigt doch noch liederweise Rauch über dem Erzgebirge auf. Also die Chancen sind minimal, aber es gibt sie. Die Chance, dass unsere Fußballer von Erzgebirge Aue vielleicht doch noch in der dritten Liga bleiben. Weil nämlich 1860 München kriegt keine Lizenz. Deshalb ist jetzt ein Platz frei in der Liga. Und Nachrücker Havelse muss erst noch etliche Bedingungen erfüllen für die dritte Liga. Sollte das nicht klappen, dann könnte Aue davon profitieren.
0: Ein Wunder, das wäre so schön.
1: Mhm. Auf Holz. Was sonst noch los ist vor der Haustür, gleich hier. 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
12: Mit Michael Daub, guten Morgen. Bei der Halbleiterproduktion im Dresdner Norden wird eine Menge Industriewasser gebraucht. Um die Unternehmen damit zu versorgen, baut Sachsen Energie demnächst ein Flusswasserwerk. Es entsteht im Gewerbegebiet Übigau und soll Ende 2030 in Betrieb gehen. Das Deutsche Zentrum für Astrophysik in Görlitz hat eine engere Zusammenarbeit mit der europäischen Südsternwarte ESO vereinbart. Innovative Schlüsseltechnologien für zukünftige Großteleskope sollen so vorangetrieben werden. US-Präsident Trump wird im Juli am NATO-Gipfel in der Türkei teilnehmen. Das hat Außenminister Rubio angekündigt. Der Gipfel in Ankara sei zweifellos der wichtigste in der Geschichte des Bündnisses, so Rubio weiter. Der Ebola-Ausbruch in der Demokratischen Republik Kongo ist weiter nicht unter Kontrolle. WHO-Chef Tedros sagte, es sei nach wie vor schwierig, Kontaktpersonen von Infizierten zu isolieren. Außerdem müsse mehr Vertrauen in der Bevölkerung aufgebaut werden, damit Erkrankte sich melden. Und jetzt ist es amtlich, die Handballer vom SCD HFK Leipzig sind aus der Bundesliga abgestiegen. Im letzten Auswärtsspiel der Saison haben die Leipziger gegen Lemgo Lippe verloren. Am Ende hieß es 28:30 für die Ostwestfalen.
0: Und wir schauen Richtung Himmel.
1: Ja, wer heute ohne Jacke oder Schirm das Haus verlässt, betreibt Wetterglücksspiel auf ganz hohem Niveau. Aber noch schaut's sehr gut aus bei Frühwerten zwischen 12 und 15 Grad. Und wenn wir Glück haben, bleibt uns die Sonne noch ein bisschen erhalten zwischen den Wolken. Aber Das tägliche Aber liefern dicke Wolken im Laufe des Tages und sorgen dann für eine gratis Ganzkörperdusche, wenn sie nicht schnell genug flitzen, denn Schauer und mürrische Gewitter sind angekündigt. Mal sehen, wo da was passiert. Auf jeden Fall wird es wieder wärmer mit bis zu 25 Grad.
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0: Ein Blitzer steht auf der B173, wenn Sie von Grumbach Richtung Kesselsdorf unterwegs sind, hinterm Abzweig Wilsdruf und ein weiterer in Rochlitz auf der Zwickauer Straße.
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0: Und die Bild-Zeitung kommt heute mit dem großen Eheaus bei Familie Müller um die Ecke. Aber das ist jetzt keine große Überraschung, oder? Weiß man ja schon.
1: Ja.
0: Lisa und Thomas.
1: Die haben wahrscheinlich auf das Exklusiv-Interview gewartet, dass sich beide äußern und dann.
0: Jetzt ist es offiziell sozusagen.
1: Ja, genau. Man hat ja schon längere Zeit gemunkelt.
0: Hoffen wir mal, dass es bei Ihnen beziehungstechnisch besser läuft. Am besten so gut läuft, wie bei uns die Musik läuft. Jetzt mit Elena Miles und Ryan Paris.

0: Es ist 6.40 Uhr.
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0: Wir freuen uns auf die Cornelia Nemeth aus Chemtau. Stimmt's?
2: Ja.
3: Und heute wird es sehr kräuterlastig. Schätzt doch mal bitte, bei wie viel Grad Celsius gefriert Jägermeister? Schnasselst du gerne mal ein?
2: Ja, doch. Ich bin auch dann mal gerne so ein Kräutertrinker.
3: Doch kräuterlastig.
2: Ja, aber ja, das durch Alkohol.
3: Uwe, wenn du mal einschnabulierst.
0: Dann aber Wildener Gebirgskräuter. Man muss hier schon für die Region trinken.
3: Du trinkst auch Kräuter?
0: Nein, Kräuter ist gar nicht so meins. Aber in Gesellschaft zum Anstoßen, warum denn nicht?
3: Also dann trinkst du Kräuter oder trinkst du eher Kirsch oder Pfeffi?
0: Na, je nachdem, was gereicht wird.
3: Ach so, du bist da nicht wählerisch.
0: Nein, Hauptsache. Hauptsache es dreht.
3: Um
0: Gottes Willen, nein, Spaß. Also, da ist ja nun nicht so viel Alkohol drin wie im Wodka oder Prima-Sprit.
2: Mhm.
0: Also Bier gefriert schon im Frost. Und da hast du so 18 Grad minus. Gehen wir auf 25?

0: 18 Grad minus. Gehen wir auf 25? Cornelia, ich sag 25.
1: Dann sag ich 30.
2: Okay, also pass auf. Legst du Jägermeister ins Gefrierfach, heißt das nicht automatisch, dass er gefriert. Richtig. Dein Gefrierfach hat nämlich in der Regel um die wie viel?
0: 18.
2: Genau, minus 18 Grad ist handelsüblich eingestellt. Und da bleibt er noch flüssig. Er gefriert erst bei minus 25 Grad.
0: Wow.
2: Fischi,
0: wow.
2: Punktlandung.
0: Im Saufen geht es sich aus.
2: Ja, ja, ja, es ist, ah, wusste ich doch, die Schnapsdrossen hier, Olle.
0: Es geht immer nach hinten los, egal wie man es macht.
2: Also, der Punkt geht an Uwe, aber du gehst nicht leer aus, mein Liebe, kriegst unser Schönes als Dankeschön, dass du mitgemacht hast. Hitradio RTL, rundum glücklich Paket, kannst, liebe Cornelia.
0: Kannst gerne mal gucken, ab wie viel Grad das Paket dann bei dir am Frost gefriert.
1: Mal sehen, ob was drin ist, was gefrieren kann.
2: Ja, lass dich überraschen, ja?
1: Mach ich.
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6.50 Uhr gleich. Hitradio RTL mit zwei wichtigen Verkehrsmeldungen. Auf der A14 brennt ein LKW. A14 Richtung Leipzig zwischen Gröbers und dem Schkeuditzer Kreuz. Bitte Rettungsgasse lassen, dass da ganz schnell gelöscht werden kann. Und in Leipzig selbst läuft eine Bergungsarbeit auf der Prager Straße. Ist stadtauswärts gesperrt jetzt zwischen der Hölti-Straße und der Fritz-Zahlisch-Straße. Etwa 7:45 wollen sie fertig sein.

0: Ganz schön Karneval hier in der Musik.
1: Ja, und nicht nur in der Musik. So. Apropos WhatsApp, hat gerade jemand hier bei Hitradio RTL geschrieben, guten Morgen, die A10 Paris-Bordeaux ist frei, keine Behinderung.
0: Sehen Sie? Sehen Sie? Wir haben nämlich überall Hörer und es ist wichtig, dass man weiß, dass man da freie Fahrt hat.
1: Wahnsinn, fand ich jetzt lustig, danke sehr. So.
0: Dann gucken wir gleich mal, was es weniger Lustiges, aber Wichtiges gibt auf der Welt. Hitradio RTL aktuell gleich die Nachrichten um 7 für Sie.
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14: Mit Michael Daub, guten Morgen. Damit die Brücke Budapester Straße in Dresden nicht auch noch einstürzt, wird jetzt der Bau von mehreren Hilfsstützen vorbereitet. Dazu werden im Bereich der Amonstraße zunächst Leitungen umverlegt, um Platz für die Fundamente zu schaffen. Luise Lippert kennt die Einzelheiten.
15: Gleichzeitig laufen Vermessungsarbeiten, um die genauen Standorte für die Stützen festzulegen. Eine Fahrspur ist deshalb jetzt gesperrt und auch für Fußgänger gibt's Einschränkungen. Sie müssen über den Lagerplatz unter der Brücke laufen. Die Sicherungsmaßnahmen sind notwendig, weil an dem Bauwerk teilweise massive Schäden entdeckt worden sind. Im Inneren wurde derselbe Stahl verbaut wie in der Carola-Brücke.
14: Nach der deutschen Abstimmungspleite im Rennen um einen Platz im UN-Sicherheitsrat hat Bundesaußenminister Wadephul von einer herben Niederlage gesprochen. Man bleibe aber in den Vereinten Nationen aktiv. Statt Deutschland wurden Österreich und Portugal in der UN-Generalversammlung für 2 Jahre in den Sicherheitsrat gewählt. Bunt, laut und schrill wird ab heute der Christopher Street Day in Dresden gefeiert. Es gibt politische Straßenfeste, Kundgebungen und mehrere Umzüge. Damit wird für Gleichberechtigung, Respekt und Akzeptanz eingetreten. Höhepunkt ist eine große Demonstration am Samstag. Um das Straßenfest hatte es wochenlang Streit gegeben. Am Dienstag stufte das Oberverwaltungsgericht neben dem Umzug auch das Fest als Versammlung ein. Die Landesdirektion wollte es als Veranstaltung deklarieren. Am Strand der dänischen Insel Anholt wird heute der unter dem Namen Timmy bekannte Buckelwal öffentlich obduziert. Ein kleines Team von Tierärzten und Wahlexperten will unter anderem DNA-Proben entnehmen und versuchen, die Todesursache zu klären. Der Buckelwal war nach wochenlanger Strandung vor der deutschen Ostseeküste in die Nordsee geschleppt worden. Dort verendete das Tier. Auch im letzten Auswärtsspiel der Saison konnten die Bundesliga-Handballer vom SC DHFK Leipzig keinen Sieg feiern. Gegen Lemgo Lippe gab es am Ende eine knappe 28:30 Niederlage. Damit ist auch der Abstieg der Leipziger besiegelt. Vor dem Spiel war ein Klassenerhalt zwar schon so gut wie unmöglich, nun ist er auch rechnerisch nicht mehr erreichbar.
0: Und hoffentlich ein bisschen positiver, die News von der Katja jetzt.
1: Also von Schafskälte merke ich heute nichts, aber steht auf dem Kalender. Bis zu 14 Tage kann sie dauern ab heute. Wir hoffen, wir kommen ungeschoren drumherum, aber es liegt Ungemütlichkeit in der Luft. Temperaturen haben wir aktuell so um die 16 Grad zwischen Bautzen und Lugau. 16 auch in Lobstadt im Leipziger Land. Erstmal geht's nett los mit Sonne und Wolken. Später können sich dann Schauer und Gewitter zusammenbrauen. Muss aber nicht jeden treffen bei maximal 25 Grad. Heute. Morgen wird es dann wieder kühler.
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0: Kurz nach 7 ist es und wir hatten vorhin die Info, dass auf der A14 Richtung Leipzig ein LKW brennt zwischen Gröbers und dem Schkeuditzer Kreuz. Offenbar haben die Rettungskräfte das im Griff, sodass sie vorbeikommen, aber rechnen sie mit Behinderungen. Außerdem auf der Prager Straße in Leipzig stadtauswärts noch ein paar Minuten Sperrung zwischen der Hölti-Straße und der Fritz-Zahle-Straße gegen 19:45. Kürzlich geht's da wieder weiter, sagt die Polizei. Und die neuesten Blitzer kommen aus Seematal, auf der Karlsbader Straße stehen sie dort und in Bennewitz auf der Leulitzer Straße.
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0: Kommen Sie auf Arbeit eigentlich auch immer Nachrichten von Ihrer Mama? Der Joachim Lambi hat das jetzt erzählt, dass während der Sendung dort immer seine Mutter sich melden würde via WhatsApp.
1: Und was sagt die dann?
0: Das hat er nicht verraten, das weiß sie nicht.
1: Kriegst du auch Nachrichten von deiner Mama?
0: Nee, sie kann zwar Nachrichten empfangen, aber mit dem Schicken ist sie mit 91 Jahren nicht mehr ganz so fit. Was hat deine Mutti heute schon angemerkt?
1: Die ist wahrscheinlich mit meiner Wäsche beschäftigt.
0: Ja, vielleicht würde sie sich auch über Secret Service freuen. Die spielen wir nämlich jetzt mit 10 o'clock.
1: Grüße an die Mutti.
0: Postman.

0: Sonne lacht, nimm Blende 8.
1: Nee, ich muss sagen, es ist noch nicht mal 7:30.
0: Ach so, 7:11 bei uns, bei Ihnen hoffentlich auch, dann stimmen die Uhren. Guten Morgen bei Hitradio RTL. So, jetzt sind wir sehr gespannt, was die Katja Möckel heute beizutragen hat.
1: Ganz
0: frühzeitig, als Sie vielleicht noch den Schlaf der Gerechten geschlafen haben, hat sie gesagt, heute würde der Boomer groß rauskommen.
1: Der Boomer? Nicht der Boomer, sondern das Boomer-Wort des Jahres. Du bist doch die Boomer-Generation, ne?
0: Ja.
1: Was wäre dein Wort des Jahres als Boomer?
0: Oh, da würde ich euch jetzt alle runterziehen, glaube ich.
1: Wieso?
0: Es gibt so viele Sachen, die einen aufregen.
1: Nee, das ist ja nicht Sinn und Zweck, sondern es geht um das Wort, was die Generation so prägt oder mit der sie sich auseinandersetzt, was sie so besonders macht.
0: Ach so, soll ich jetzt Rente sagen? Gefällt das allen?
1: Nee, ich glaube, du verstehst eher falsch. Wenn ich dir sage, auf Platz 3 vom Boomer-Wort des Jahres liegt das Wort You Know oder You Lie.
0: Das ist schön.
1: Ja?
0: Das finde ich gut. Ich bin ja für You Know, weil man auch am Telefon oder ansonsten es schnell mal sich verhört und Juli und Juni auseinanderhalten kann.
1: In der Auswahl zum Boomer-Wort des Jahres 2026 war auch das Wort Reklame.
0: Das ist auch zauberhaft. Reklame.
1: Wer sagt denn heutzutage noch? Aber hat es nicht auf Platz 1 geschafft. Auch dabei Sonnabend.
0: Der Sonnabend, das darf man alles nicht mehr sagen. Dann wirken
1: Nein,
0: sie alt,
1: natürlich,
0: dann werden sie belächelt.
1: Natürlich kannst du das sagen, aber man merkt sofort, aus welcher Generation
0: Sonnabend,
1: du
0: kommst. Sonnabend, treffen wir uns. Zum Nachbarbier. Kommst du nüber, Klaus?
1: Ja, Drückeberger hatte ich jetzt nicht so auf dem Schirm, aber das sagt heute als...
0: Ja, es gibt so Worte, die tatsächlich dann auch Sprichworte und Redewendungen, die einfach mal aus der Mode sind, die heutzutage die Jugend gar nicht mehr versteht.
1: Und das Boomer-Wort des...
0: Jetzt bin ich immer gespannt. Willst du schon verraten oder willst du spannend machen?
1: Nee, ich kann's gerne...
0: Also auf Platz 3 war... Was war Platz 3?
1: You know you lie. Auf der 2 ist übrigens Hope. In Klammern Wahl.
0: Hope?
1: Das habe ich nie verstanden.
0: Hope, Wahl? Der Wahl?
1: Wegen dem Wahl?
0: Das ist doch Timmy. Hoffnung?
1: Ja,
0: habe ich jetzt nichts mit Wahlen zu tun, nein.
1: Nee. Und auch ungeschlagen auf der 1 ist ChatGPT. Aber so wie die Boomer-Generation das
0: da musste man hier, da musste man schnoggeln.
1: ChatGPT.
0: Gut, jetzt machen wir Musik für alle Boomer. Für alle Boomer jetzt aus unserer Zeit. Cock Robin, da durfte man noch You Know sagen und war auch noch Sonnabend und sowas alles.

Food or the Mountain. Aha. Auf jetzt Radio RTL. Und die Andrea gibt gerade einen Blitzer durch. Gottfried Kellerstraße in Dresden, stadteinwärts, haben sie gerade aufgestellt und wünscht allen Hörern einen schönen Tag. Und der Stefan sagt, wer zwischen Leisnig und Oschatz unterwegs ist, Achtung, in Neusonzig Blitzer. Und damit danke auch an dieser Stelle an alle, die mithelfen, dass wir hier, dass der Laden läuft.

0: Billy Idol am Donnerstag früh auf Hitradio RTL bei der Katja und beim Uwe. Und womit sind Sie groß geworden damals? Vielleicht auch mit Halberstädter Würstchen? Njam, njam, kennt jeder, oder?
1: Das Lieblingsthema von Uwe.
0: Aber so den Geschmack noch auf der Zunge. Wir werden die wohl nie wieder schnabulieren. Keine schöne Nachricht, denn die sind endgültig pleite. Produktion ist schon eingestellt, die machen schon nichts mehr da. Und für mich am traurigsten übrigens, habe ich auch nicht gewusst, die haben dort die Dosenwurst erfunden weltweit. Die erste, 1883 damals, ein gewisser Friedrich Heine, wenn ich den Namen richtig gemerkt habe. So.
1: Was ist übrigens nach Dosenravioli das beliebteste Essen aus der Büchse?
0: Das gebe ich gerne mal in die Hörerfamilienrunde, die sich jetzt schon aufs Mittagessen vorbereitet.
1: Wir googeln das jetzt mal.
0: Aber erst mal Hitradio RTL aktuell 7:30.
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15: Mit Michael Daub, guten Morgen. Bei der Halbleiterproduktion im Dresdner Norden wird eine Menge Industriewasser gebraucht. Um die Unternehmen damit zu versorgen, baut Sachsen Energie demnächst ein Flusswasserwerk. Es entsteht im Gewerbegebiet Übigau und soll Ende 2030 in Betrieb gehen. Das Deutsche Zentrum für Astrophysik in Görlitz hat eine engere Zusammenarbeit mit der europäischen Südsternwarte ESO vereinbart. Innovative Schlüsseltechnologien für zukünftige Großteleskope sollen so vorangetrieben werden. US-Präsident Trump wird im Juli am NATO-Gipfel in der Türkei teilnehmen. Das hat Außenminister Rubio angekündigt. Der Gipfel in Ankara sei zweifellos der wichtigste in der Geschichte des Bündnisses, so Rubio weiter. Der Ebola-Ausbruch in der Demokratischen Republik Kongo ist weiter nicht unter Kontrolle. Wie WHO-Chef Tedros sagte, es sei nach wie vor schwierig, Kontaktpersonen von Infizierten zu isolieren. Außerdem müsse mehr Vertrauen in der Bevölkerung aufgebaut werden, damit Erkrankte sich melden. Und jetzt ist es amtlich, die Handballer vom SCD HFK Leipzig sind aus der Bundesliga abgestiegen. Im letzten Auswärtsspiel der Saison haben die Leipziger gegen Lemgo Lippe verloren. Am Ende hieß es 28:30 für die Ostwestfalen.
16: Und unser Katja Möckel Wetter.
17: Ja, kann filmreif werden heute. Erst fängt's nett an und hinten raus wird's richtig ungemütlich. Ja, aktuell ein freundlicher Mix aus Sonne und Wolken, so bei Temperaturen zwischen 13 und 17 Grad. Hab gerade nochmal geguckt, aber die Atmosphäre über Deutschland ist heute ungewöhnlich energiegeladen, sagt der Deutsche Wetterdienst. Da brodelt sich was zusammen. Dann Richtung Nachmittag, Abend kann es teils kräftige Schauer und Gewitter geben. In Teilen Deutschlands sind sogar Tornados möglich, sagt der Deutsche Wetterdienst. Die Höchstwerte liegen heute bei 25 Grad. Das wird sich erstmal nicht ändern. Also wir schalten mal einen Gang runter, bevor der Zylinder dann durchbrennt. Ne?
16: Ich könnte, jetzt auch so, ist scheißegal, wie es Wetter ist. Ich
17: wie
16: könnte stundenlang zuhören.
17: Weißt du, was ich meine? Wie sagt
16: du bist
17: was?
16: Brillant, ein Unikat.
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16: So, schneller Blick auf die Verkehrslage in Chemnitz auf dem Südring. An der Kreuzung zur Augustusburger Straße sind die Ampeln ausgefallen. Auf der A38 Halle Richtung Leipzig Stau zwischen Merseburg Nord und Süd. Und auf der B101 stockt es auch Richtung Freiberg zwischen Thermalbad Wiesenbad und Wolkenstein. Neue Blitzer in Chemnitz auf dem Südring Richtung Nevestraße, in Seematal auf der Karlsbader Straße und auf der B173 von Grumbach Richtung Kesselsdorf am Abzweig Wilsdruff.
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16: Also nach diesem sensationellen Beitrag gerade habe ich beschlossen, ich gehe mit Katja Möckel auf Tour. Und zwar, sie kennt es auch, große Schriftsteller machen ja so Buchlesungen.
12: Ja.
16: Und ich mache sowas Ähnliches, bloß es gibt kein Buch. Die Katja erzählt einfach drauf los und am Ende sind alle berauscht.
12: Ich versuche das doch immer so zu erklären, dass es auch jeder versteht. Und im besten Fall es sich das ausmalen. Also in Bildern, weißt du?
16: Keiner kann schöner Bilder malen als diese Frau. Die muss wirklich im Laufe ihres Lebens auf so viele Menschen, auf so viele Horste gestoßen sein, denen sie es idiotensicher erklären muss.
12: Obwohl ich in Kurzsitzung immer eine 5 hatte, ne? Also,
16: Respekt.
12: Aber da zahlt sich mein Germanistikstudium wieder aus.
16: Ja, wobei es ist auch hin und wieder ganz gut verbergt.

0: Guten Morgen in der Hitradio RTL Morning Show mit Katja Möckel und Uwe Fischer. Es ist 7.40 Uhr.
1: Nein.
0: Und jetzt haben wir wirklich eine interessante Info für die jungen Leute, so würde man es vielleicht sagen. Die Oberschule Ottendorf-Kriller hat sich nämlich bei uns gemeldet.
2: Ich bin die Mathilda.
3: Hanni.
4: Mia.
5: Ich bin Hanna.
6: Luca.
7: Isa.
8: Carlotta.
9: Benjamin.
10: Lina.
11: Philipp.
12: Henning.
13: Luis.
14: Anthony.
15: Livius.
16: Und ich bin die Luna.
17: Die Messegeister!
0: Die Messegeister. Das ist so schön. Die sind hochmotiviert und es ist übrigens nicht zum ersten Mal. Die Schüler der 7. bis 10. dort in der Oberschule Ottendorf-Kriller haben den Tag der Ausbildung organisiert. Das ist also eine Berufemesse, aber eben in der Schule. Stellen Sie ab um 9 Uhr 120 Firmen aus der Region vor. 120 Firmen machen damit. Und 1000 Schüler sind da aus der Umgebung. Also nicht nur für die eine Schule. Das ist stark, dass sich das durchsetzt. Und
1: kann
0: ich finde auch gut,
1: dass
0: die Großen die Sache auch selber in die Hand nehmen für ihre eigene Zukunft. Heute also Ottendorf-Okrilla. Grüße dahin und bleibt so motiviert.

7.50 Uhr gleich. Hitradio RTL meldet Stau auf der A38 Richtung Leipzig zwischen Bad Lauchstädt und Leuna, 4 Kilometer. Und die A72 Chemnitz Richtung Zwickau zwischen Rottluff und Chemnitz Süd auch 1 Kilometer stockend.

0: gut, diese Alan Walker. Das ist Hitradio RTL mit Katja Möckel und Uwe Fischer. Haben Sie mitbekommen, dass heute eine Ostseeinsel versteigert wird?
1: Eine Ostseeinsel?
0: Für 39.000 Euro hast du eine ganze Insel weg.
1: Das ist ja ein Schnapper.
0: Im Greifswalder Bodden. Einziges Problem, das ist eine künstliche Insel. Da war früher mal die DDR-Marine stationiert. Sieht von oben bis aus wie eine Ölplattform und ist ziemlich runtergekommen. Bin trotzdem gespannt, wer sich das Ding schnappt und vielleicht wird ja was Hübsches draus.
1: Naja, aber so für Aussteiger, für alle, die es hier satt haben. Für alle, die es hier satt haben.
0: So, Themen des Morgens für alle, die es noch nicht satt haben. Hitradio RTL aktuell gleich um 8.
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12: Mit Michael Daub, guten Morgen. Um die Halbleiterindustrie im Dresdner Norden mit eigenem Industriewasser zu versorgen, baut Sachsen Energie an der Elbe ein Flusswasserwerk. In Spitzenzeiten kann die Anlage täglich bis zu 67.000 Kubikmeter Wasser bereitstellen. Rund 80% davon fließen gereinigt über die Stadtentwässerung zurück in die Elbe. Sachsen Energie-Vorstand Frank Brinkmann.
13: Selbst bei Niedrigwasser, also jetzt, entnehmen wir maximal 0,2% aus der Elbe. Und von diesen 0,2% entnommenem Wasser geht 90% dann wieder zurück. Und zwar hier nur 300 Meter weiter. Das heißt, auf einem Stück von etwa 300 Metern fehlen der Elbe 0,2%. Das merkt kein Frosch.
12: Der Tankrabatt der Bundesregierung läuft Ende dieses Monats aus. Dann könnte es wieder deutlich teurer werden an der Zapfsäule. Verbraucherschützer fordern mit Blick darauf nun eine bleibende Entlastung. Die Chefin des Bundesverbands Verbraucherzentralen POP sagt, es bräuchte Maßnahmen, die dauerhaft wirken und die Abhängigkeit von fossilen Energien verringern. Sie schlägt eine Senkung der Stromsteuer für private Haushalte vor. Die SPD will Katastrophenschutz als Schulfach einführen. Fraktionsvize Limbacher sagt, das schärfe das Bewusstsein der Schüler für Notlagen und wecke Begeisterung für ehrenamtliches Engagement. Auch Innenminister Dobrindt von der CSU hatte sich offen dafür gezeigt. Mitte Juni soll das Thema bei der Innenministerkonferenz beraten werden. Der Countdown läuft. Morgen startet das 33. Leipziger Stadtfest. Neu ist, dass die Blaulichtmeile mit ihren Aktionen ins Zentrum rückt. Aber auch einer anderen Sache soll laut Cheforganisator Bernd Hochmuth viel Aufmerksamkeit gewidmet werden.
14: Neu ist auch, dass der Tag der Organspende, der bundesweite Tag, in Leipzig sein wird. Die werden sich präsentieren, werden auf verschiedenen Bühnen darüber informieren. Das ist ein sensibles Thema. Aber wichtig, denken wir, es wird auch eine große Aktion geben von dem Verband Geschenkte Lebensjahre. Da sollte man zum Stadtfest kommen, um sich das anzuschauen und zu informieren.
0: Jo, danke für den Tipp. Jetzt kommen wir zum Wetter.
1: Ja, wettertechnisch wird es spannend heute. Alles kann, nichts muss. Das ist nicht nur das Arbeitsmotto für viele. Auch beim Wetter muss man heute von Stunde zu Stunde gucken. Erstmal gut Freundlichkeit. Wir haben jetzt schon Temperaturen so knapp unter der 20-Grad-Marke. Da geht noch ein bisschen was, bis 25 sind da heute angesagt. Es wird aber so schwülwarm, denn da braut sich ein bisschen was zusammen. Es soll zum Teil kräftig Schauer und Gewitter geben. Dann zum Nachmittag und Abend hin mal sehen, was da von bei uns aufploppt.
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0: Achtung, auf der A4 Dresden Richtung Chemnitz liegt zwischen Dresden-Wildermann und Neustadt ein großes Holzteil auf der Fahrbahn. Und außerdem ist ab jetzt Punkt 8 die A4 Richtung Dresden blockiert, das heißt zwischen Görlitz und dem Tunnel durch die Königsteiner Berge. Tagesbaustelle ist da unterwegs, auf der linken Spur ist immer gesperrt, bis heute Nachmittag nur eine Spur frei. Und auf der 173 Richtung Flöha an der Kreuzung im Gewerbegebiet ist die Ampel ausgefallen. Blitzer noch in Bennewitz auf der Leulitzer Straße.
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0: und Katja Merkel. Na dann, wenn das Motto des Tages alles kann, nichts muss ist. Bei der Arbeit.
1: Weißt du, was ich muss? Ich kenne
0: den Spruch woanders, ja, nicht von der
1: Arbeit. Weißt du, was ich muss?
0: Ein Scheiß wahrscheinlich. Ein Scheiß muss. So, jetzt kommen die Jungs von der Insel. Erasure.

0: Double Disco Machine macht den Donnerstag auf Hitradio RTL. Schöner. So. Schöner.
1: Noch schöner.
0: Wen hat dieses Jahr schon eine Mücke gestochen? Hand hoch. Das Mückenproblem haben wir hoffentlich bald gelöst. Und
1: ah, du willst jetzt nicht mit Google und ihrem Mücke-Experiment
0: oder diese Ami-Land, da aussetzen wollen? In Amiland, das müssen Sie gehört haben.
1: Ja.
0: Die machen gerade Experimente. Das erinnert mich ein bisschen an Mao Zedong von damals, an seinen Schildbürgerstreich. Die züchten gerade 32 Millionen männliche Mücken, die ein bisschen leicht modifiziert sind. Und
1: ja.
0: Wollen die freilassen.
1: Ja.
0: Und die stören dann die...
1: Die schlechten Mücken dann bekämpfen.
0: Fortpflanzung
1: ja.
0: Der Weibchen. Die kriegen dann zwar Eier, aber die können dann nicht mehr schlüpfen. So.
1: Was ist daran jetzt schlecht?
0: Na, weil der Mensch hat es drauf, dann dafür zu sorgen, dass es praktisch vom einen Extrem ins andere kommt. Meine Sorge wäre, dass es dann dazu führt, dass so viele Mücken fehlen, dass die Vögel nicht mehr zu fressen haben. Beispiel vor langer Zeit beim großen KP-Führer Mao Zedong in China.
1: Ja.
0: Den hat es immer aufgeregt, dass die Vögel auf den Feldern die Körner weggepickt haben bei der Saat. Deswegen hatten die wenig Ernte.
1: Mhm.
0: So, dann hat er beschlossen auf dem Parteitag, wir schießen jetzt alle Vögel ab, damit die Körner nicht mehr fressen. Was ist passiert das nächste Jahr? Die Körner hat keiner gefressen, aber als dann die ganzen Pflänzchen gewachsen sind auf den Feldern, kamen Insekten und haben die ganze Ernte gefressen. Er hat es wieder nicht und zwar schlimmer als vorher. So ist der Mensch.
1: So, was machen wir jetzt mit den Mücken? Einfangen.
0: Wir reiben dann uns ein mit Mücken, Tötolin. Ja, oder vielleicht vertreibt ja auch die Musik von Hitradio RTL die Mücken.
1: Die Bösen, natürlich nur die
0: Bösen. Wir probieren es mal mit Toto und Afrika.

0: 8.20 Uhr ist es. Das ist Hitradio RTL. Hier sind Katja Möckel und Uwe Fischer. Und du wolltest noch verraten, ob du jemals in der Schule gespickt hast und vor allem wie.
1: Natürlich nicht, habe ich nicht gespickt.
0: Natürlich nicht. Also ich habe das echt wirklich nie gemacht. Ich habe mich
1: bist ja auch Lehrerkind.
0: Ja, das ist vom Erwischtwerden wirklich Angst gehabt. So.
1: Apropos, was ist mit dem Spicker eigentlich auf sich hat, woher der seinen Namen hat, weiß unser helles Köpfchen, Matthias Draheim.
2: Aha, in 30 Sekunden. Im Wort Spickzettel, da steckt ja der Begriff Spicken drin und das hat ursprünglich gar nichts mit Schummeln oder Abgucken zu tun, sondern eher mit Kochen. Spicken geht nämlich auf den alten Ausdruck Specken zurück und beim Specken, da wird Fleisch vor dem Braten mit Speckstreifen versehen, quasi angereichert. Daraus hat sich die frühe Redensart entwickelt, jemand dem Beutel zu spicken, dem also heimlich was zuzustecken im Sinne von Bestechung. Und das hat sich dann aufs Spicken übertragen als Ausdruck, dass das eigene Werk mit den abgeschriebenen Gedanken anderer aufgebessert wurde. Und beim Spicken wird ja auch das fremde Wissen vom Banknachbarn abgeschrieben, was ja genauso verboten ist wie der Spickzettel. Allerdings ist der gute alte Spicker besser als sein Ruf. Es wurde nämlich herausgefunden, dass ein handgeschriebener Spickzettel beim Lernen hilft. Durch diese kreative Eigenleistung, ja, da prägt sich der Lernstoff besser ein, nur benutzen darf man ihn halt nicht.
0: Und wenn das so ist, dann spicken wir jetzt unser Musikprogramm mit Rick Astley.

0: Spaß. Mucke von Rick Astley. Guten Morgen bei Hitradio RTL. Wissen Sie, was ein Sondengänger ist?
1: Ein Sondengänger
0: hat gestern in Krostitz eine Mine gefunden, ganz gefährlich, die dann der Kampfmittelbeseitigungsdienst sprengen musste, sogar vor Ort. Aber alles gut gegangen, alles wunderbar. Und nur die Frage für mich, was macht ein Sondengänger?
1: Na, der sucht.
0: Ja, ein Wünschelrutenmensch, der eine Wasserader sucht, ist das sowas?
1: Na, oder Gold zum Beispiel.
0: Mit Metalldetektor.
1: Metall, ja, aha. Sämtliches Metall suchen die da.
0: Alles klar. Wir suchen jetzt die gute Nachricht des Tages. Hoffentlich kommt sie um 8:30 bei Hitradio RTL aktuell.
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9: Mit Michael Daub, guten Morgen. Damit die Brücke Budapester Straße in Dresden nicht auch noch einstürzt, wird jetzt der Bau von mehreren Hilfsstützen vorbereitet. Dazu werden im Bereich der Amornstraße zunächst Leitungen umverlegt, um Platz für die Fundamente zu schaffen. Delitzsch gehört zu den 100 besten deutschen Orten, was die Daseinsvorsorge betrifft, also die Versorgung seiner Einwohner. Das hat eine neue Untersuchung des Instituts der deutschen Wirtschaft ergeben. Verglichen wurden knapp 11.000 Gemeinden. Der Tankrabatt der Bundesregierung läuft Ende dieses Monats aus. Dann könnte es wieder deutlich teurer werden an der Zapfsäule. Verbraucherschützer fordern mit Blick darauf nun eine bleibende Entlastung. Wenn am Sonntag Bundestagswahl wäre, dann käme die Union auf 23%. Das zeigt der aktuelle Deutschlandstrend. Stärkste Kraft ist unverändert die AfD mit 27%. Die SPD kommt auf 13%, die Grünen auf 14% und die Linke auf 10%. Zum 33. Leipziger Stadtfest setzen die Organisatoren ab morgen auf altbewährtes. Neu sind einige Aktionen auf der Blaulichtmeile, die dafür ins Zentrum rückt. Und der bundesweite Tag der Organspende wird erstmals in das Fest integriert.
10: Und unser Katja Möckel-Wetter.
11: Das ist Feiertagswetter. Wenn Sie mal auf den Kalender gucken, dieser 4. Juni heute ist rot angepinselt, steht für Fronleichnam, aber nur Feiertag in ausgewählten Bundesländern und Regionen wie der Lausitz zum Beispiel. Sonne liebt Feiertage, deshalb scheint sie heute auch am längsten östlich der Elbe. Schon jetzt knapp 20 Grad von Radeberg über Weißwasser bis Mittweida. Zum Nachmittag steigt dann das Schauer- und Gewitterrisiko für alle, so bei um die 25 Grad. Richtung Wochenende bleibt es auch wechselhaft und wird aber wieder ein Stück kühler.
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13: Und Achtung, auf der A4 Görlitz Richtung Dresden vor der Abfahrt Neustadt liegt ein dicker Ast auf der Fahrbahn auf der rechten Seite. Und in Chemnitz am Südring zwischen der Robert-Siewert-Straße und der Wolgograder Allee Unfall. Deswegen ist rechte Fahrbahn Richtung Augustusburg dicht. Neue Blitzer in Dresden am Elbtalblick Richtung Pesterwitz. Außerdem zwischen Haider und Riesa am Schießstand und in Schellenberg Richtung Augustusburg.
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13: Wir müssen schnell noch nachtragen, was es mit Hope und mit der Wahl oder dem Wahl auf sich hatte. Danke an Yvonne Klöden für die Aufklärung. Freuden haben wir uns damit schwer getan. Es ging um den Film. Alle werden sich an den Kopf gegriffen haben, uns fiel das nicht ein.
11: Es ging um das, Billy, ne? Es ging um das Boomer-Wort des Jahres und auf Platz 2 war da Hope in Klammern Wahl. Und da konnte ich überhaupt nicht mit anfangen. Aber
13: das ist jetzt klar, natürlich. Free Willy.
11: Aber das haben doch auch andere Generationen auf dem Schirm, oder? Also
13: ja, das passt da nicht rein in die
11: Boomer. Wer weiß.
13: Egal, wir machen jetzt weiter auch mit einer Filmmusik, aber nicht aus Free Willy, sondern, na, Sie werden es schon hören.

0: Willkommen beim Familiensender Hitradio RTL mit Katja Möckel und Uwe Fischer. Und wie läuft's zu Hause? Fressen Ihnen Ihre Kinder auch die Haare vom Kopf oder saufen Sie, wie in meinem Fall, mir saufen Sie gerade die Haare vom Kopf? Bei uns ist jetzt dieser Trend auch angekommen, endlich mit diesen Ingwer-Shots. Kenne ich ja von dir schon. Ja, wirklich jeden Morgen.
1: Schon jahrelang. Eben. Machst du ja hoffentlich selber, oder?
0: Das wollte ich gerade fragen. Ich habe jetzt, die sind ja sündhaft teuer. Ich habe immer gekauft, geguckt, wo ist ein bisschen günstiger. Mhm. Das ist aber, das läppert sich, wenn das jeden Morgen hier der Nachwuchs.
1: Kann ich dir ein tolles Rezept aus meinem Thermomix geben? Ja.
0: Ich hab's
1: der macht das wie von Alena. Also, das ist ganz easy mit Zitronensaft und Ingwer und Honig.
0: Schau mal auf Zitronen.
1: Mehr musst du gar nicht machen.
0: Ich kenne mich ja.
1: Was?
0: Kein Multimax, wie das heißt. Hab ich nicht, hier dieses Ding. Aber Zitronensaft, gut. Was noch?
1: Honig und...
0: Honig, alles klar.
1: Ja.
0: Und Ingwer, ungefähr so Mischungsverhältnis. Noch Wasser dazu oder ist das alles, was...
1: Da muss ich mal meinen Thermomix fragen, weiß ich jetzt nicht.
0: Und noch ein bisschen Chili rein.
1: Hä?
0: Damit es ein bisschen noch an Schärfe hat.
1: Was? Das macht doch schon alleine der Ingwer.
0: Okay.
1: Ingwer ist doch an sich schon scharf.
0: Ja, da sparen wir vielleicht.
1: Oh, weißt du was? Ich schenke dir irgendwann mal eine Küchenhilfe. Also so eine mit auf zwei Beinen und mit zwei Händen.
0: Muss auch nicht kochen können. Ist klar. Ist klar. Jetzt gleitet es ab hier ins Triviale.
1: Die braucht doch keinen Stecker, sondern einfach.
0: Oh. Stecker. Gut, dass jetzt Musik kommt.

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1: Ja, hier läuft die Sommermusikrunde bei Hitradio RTL. 8.50 Uhr ist es gleich. Und neue Verkehrsmeldung von der A38 Richtung Leipzig. Stau wird länger zwischen Bad Lauchstädt und Leuna. 5 Kilometer jetzt. Auf der A4 Erfurt Richtung Chemnitz zwischen Glauchau-Ost und Holstein-Ernsttal auch 3 Kilometer Stau. Die A13 Richtung Berlin zwischen Marsdorf und Radeburg 1 Kilometer stockend. Und die A4 Chemnitz Richtung Dresden zwischen Neustadt und Hellerau auch 2 Minuten länger, bitte.

0: Bett auf Hitradio RTL. Und also die beste Nachricht für mich heute Morgen ist wirklich die von den Münchner Löwen. So leid es einem tut, dass die jetzt keine Lizenz haben für die dritte Bundesliga im Fußball. Aber wenn es dazu führen könnte, dass Aue, dass der Wismut drin bliebe,
1: ja,
0: in der Liga.
1: Ein Fünkchen wäre das, wirklich ein Fünkchen. Aber ich glaube, Havelse, die kriegen das noch gestemmt, die Bedingungen bzw. Auflagen dazu.
0: Die Hoffnung stirbt zuletzt.
1: Natürlich, wir freuen uns über lila-weißen Rauch.
0: So, um neun erstmal Hitradio RTL aktuell.
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20: Mit Michael Daub, guten Morgen. Damit die Brücke Budapester Straße in Dresden nicht auch noch einstürzt, wird jetzt der Bau von mehreren Hilfsstützen vorbereitet. Dazu werden im Bereich der Amornstraße zunächst Leitungen umverlegt, um Platz für die Fundamente zu schaffen. Luise Lippert berichtet.
1: Gleichzeitig laufen Vermessungsarbeiten, um die genauen Standorte für die Stützen festzulegen. Eine Fahrspur ist deshalb jetzt gesperrt und auch für Fußgänger gibt's Einschränkungen. Sie müssen über den Lagerplatz unter der Brücke laufen. Die Sicherungsmaßnahmen sind notwendig, weil an dem Bauwerk teilweise massive Schäden entdeckt worden sind. Im Inneren wurde derselbe Stahl verbaut wie in der Carola-Brücke.
20: Deutschland bekommt keinen Sitz im UN-Sicherheitsrat. Aber was bedeutet die Abstimmungsniederlage für die Bundesregierung und Kanzler Merz? CSU-Vize Weber sagte im Ersten:
21: Nee, ist keine Niederlage für Friedrich Merz. Aber zugegebenermaßen hat Deutschland in bestimmten Punkten klarere Positionen bezogen, beispielsweise an der Seite von Israel zu stehen.
20: Der Co-Chef der Linken, Van Aken, entgegnete, das komme dabei raus, wenn man das Völkerrecht schreddere. Er warf der Bundesregierung vor, etwa gegenüber Russland und den USA völkerrechtlich mit zweierlei Maß zu messen. Bunt, laut und schrill wird ab heute der Christopher Street Day in Dresden gefeiert. Es gibt politische Straßenfeste, Kundgebungen und mehrere Umzüge. Höhepunkt ist eine große Demonstration am Samstag. Um das Straßenfest hatte es wochenlang Streit gegeben. Am Dienstag stufte das Oberverwaltungsgericht neben dem Umzug auch das Fest als Versammlung ein. Die Landesdirektion wollte es als Veranstaltung deklarieren. Weltweit gibt es so viele Millionäre wie nie zuvor. Laut einem Beratungsunternehmen verfügen inzwischen gut 25 Millionen Menschen über ein anlagefähiges Vermögen von mindestens $1 Million. Deutschland liegt dabei auf Platz 3. Hauptgrund sind boomende Aktienmärkte. Auch im letzten Auswärtsspiel der Saison konnten die Bundesliga-Handballer vom FC DHFK Leipzig keinen Sieg feiern. Gegen Lemgo Lippe gab es am Ende eine knappe 28:30 Niederlage. Damit ist nun auch der Abstieg der Leipziger besiegelt. Im letzten Heimspiel am Sonntag gegen Minden will sich der SC DHFK nun mit einem Sieg von seinen Fans aus der Bundesliga verabschieden.
0: Und das Wetter.
22: Ja, das ist heute recht zweigeteilt. Also in den Vormittags- bzw. Mittagsstunden noch recht hübsch, aber dann soll es sich zuziehen im Laufe des Tages. Und am Nachmittag kommen dann die ersten Schauer und teilweise auch Gewitter auf, die hier und da recht kräftig ausfallen können. Temperaturen aber wirklich sehr sommerlich heute, wieder bis 25 Grad. Mal gucken, wie gesagt, was da kommt und ob da was für uns dabei ist. Morgen wird es dann insgesamt wieder kühler und wechselhafter. Dann ist wieder mehr Regen mit am Start. Und ja, das Wochenende wird ähnlich.
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0: Auf der A38 Halle Richtung Leipzig, Stau zwischen Dreikalle Süd und Merseburg Nord, dauert 10 Minuten länger. Die A4 Erfurt Richtung Chemnitz zwischen Glauchau Ost und Hohenstein-Ernsthal 3 Kilometer Stau und die A13 Richtung Berlin zwischen Dreieck Dresden Nord und Radeburg 2 Kilometer Stau. Aktuelle Blitzer in Merseburg Richtung Mölchow, auf der A9 Richtung Berlin, in der Überfahrt zur A14 Richtung Dresden und in Dresden selbst auf der Gottfried-Keller-Straße.
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0: Was gerade hier in den Nachrichten, vielleicht haben Sie es gehört, ums Geld ging und um Reichtum. Wer hat angekündigt, in der nächsten Woche spätestens zum ersten Billionär der Menschheit aufzusteigen?
22: Weiß nicht, wer.
0: Elon Musk.
22: Aha.
0: Dann ist es soweit.
22: Ist der eigentlich noch zu haben?
0: Das ist. Dem willst du nicht verschenken. Glaube mir, das bin selbst ich besser.
22: Alles
0: zu
22: besser
0: ertragen.
22: Als wie du.

0: Da zuckt schon gerne mal die große Zehe mit bei unserer Musik, oder?
1: Wenn sie noch zuckt.
0: Vor allem, wenn es kein unbedingt Reflex ist, sondern wenn du sie auch steuerst. Wenn sie nicht von alleine zuckt.
1: Wenn du Gicht hast oder sowas, zuckt die, glaube ich, nicht.
0: Das ist ein anderes Problem. Da machen wir auch keine Scherze drüber. Jetzt fragen wir uns lieber hier bei Hitradio RTL, was wir für heute noch auf dem Zettel haben. Haben Sie noch viel abzuarbeiten nach dem Job, dann am Nachmittag? Bei mir steht auf dem Zettel noch überlegen. Ich habe noch nicht entschieden, ob ich mir wirklich Magenta TV leiste für die paar WM-Tage, weil du ja da wirklich alle Spiele schauen kannst und nur dort. Mhm. Und ob man das dann wirklich moralisch nicht sehr wertvoll direkt nach der WM wieder kündigt.
1: Da hätte ich tatsächlich eine Idee, weil du könntest...
0: Wollen wir uns zusammentun? Möchtest du mitfinanzieren?
1: Die Arbeit mit dem Nützlichen verbinden, weil wir haben ja hier einen Fernseher mit Magenta. Wenn du einfach dann während der Fußball hier bleibst, da kannst du gucken und schaffst noch ein bisschen was.
0: Ich hätte kurz überlegt, ob du mir erlaubst, das Ding hier auszubauen, mit nach Hause zu nehmen, dieses Abo. Aber so rum geht es natürlich auch. Mache ich Live-Sendung jeden Abend.
1: Genau.
0: Wobei mit dir einmal, übrigens, das können wir wirklich, wenn wir mal viel Zeit und Lust haben, wir können einmal ein tolles Fußballspiel kommentieren. Alle beide. Wirklich, wenn Dynamo Dresden mal gegen RB Leipzig spielt oder FSV Zwickau.
1: Wie soll das denn zustande kommen?
0: Kommentierst du?
1: Meinst du richtig im Stadion?
0: Nein, live im Radio.
1: Ach so.
0: Als Reportage, wie früher, als es noch die Fußballkonferenz überall gab. Das wäre mal spannend.
1: Ich kann mir einige Dinge vorstellen, aber das...
0: Gut. Wir schauen mal auf die Themenliste für später. Jetzt freuen wir uns auf neue Musik von Madonna. Am 3. Juli kommt das neue große Album, was ja groß und pompös angekündigt wird, mit großem Dance-Sound und so weiter. Bis dahin behelfen wir uns gerne mit Material Girl, ihrem zweiten großen Hit nach Like a Virgin von 1985. Guten Morgen bei Hitradio RTL.

0: war der Mond aufgegangen mit Belinda Carlisle und La Luna. So, 9.26 Uhr, da war doch noch was.
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0: Welchen von beiden Songs spielen wir heute? Der eine geht so los, wir haben es ja vorhin schon mal vorgespielt. Der andere geht so los. So, der eine kommt von Queen und David Bowie. Andere von Vanilla Ice.
2: Da bin ich jetzt aber gespannt, wer hat die Nase.
0: Die Klare übrigens hatte eine unfassbar klare Entscheidung gleich
2: wirklich?
0: Hier nach der Werbung.
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0: Und unser aller Katja Möckel-Wetter.
2: Ja, der Donnerstag macht seinem Namen heute Ehre. Es kann blitzen und donnern zum Abend hin. Aber bis dahin ist erstmal eigentlich alles schick. Ein Mix aus Sommersonne und ein paar Wolken, die sich aber schnell zusammentun können. Wobei bei uns soll es nicht so scheppern, das dann eher in den westlichen Teilen Deutschlands heute. Insgesamt gibt es bis zu 25 Grad und morgen wird es dann wieder ein bisschen entspannter, aber nicht mehr ganz so warm. Mit bis zu 21, das Wochenende selbst bleibt wechselhaft, aber nicht unschön.
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0: Und Stau auf der A4 Erfurt Richtung Chemnitz zwischen Glauchau Ost und Hohenstein-Ernsthal 7 Kilometer. Die A13 Richtung Berlin zwischen dem Dreieck Dresden-Nord und Radeburg auch 2 Kilometer Stau und Blitzer in Dresden am Elbtalblick Richtung Pesterwitz. Zwischen Haida und Riesa am Schießstand stehen sie und in Chemnitz auf der Oberfrohner Straße sowie auf der Strecke von Leisnig nach Oschatz in Neusonzig.
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0: Oh, klare Sache für Queen im Hitduell. Da gab's nichts dran zu deuteln. Hier ist Under Pressure auf vielfacher Wunsch der Hörerfamilie von Hitradio RTL.

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1: Wir freuen uns auf die Cornelia Nemeth aus Chemtau, stimmt's?
2: Ja.
3: Und heute wird es sehr kräuterlastig.
2: Mhm.
3: Schätzt doch mal bitte, bei wie viel Grad Celsius gefriert Jägermeister? Schnasselst du gerne mal ein?
2: Ja, doch. Ich bin auch dann mal gerne so ein Kräutertrinker.
3: Doch kräuterlastig.
2: Ja, aber ja, das durch Alkohol.
3: Uwe, wenn du mal einschnabulierst.
1: Ja, dann aber Wildner Gebirgskräuter. Man muss hier schon für die Region trinken.
3: Du trinkst auch Kräuter?
1: Nein, Kräuter ist gar nicht so meins, aber in Gesellschaft zum Anstoßen, warum denn nicht?
3: Also dann trinkst du Kräuter oder trinkst du eher Kirsch oder Pfeffi?
1: Na, je nachdem, was gereicht wird.
3: Ach so, und du bist da nicht wählerisch.
1: Nein, Hauptsache. Hauptsache es dreht.
3: Hauptsache es dreht.
1: Um Gottes Willen, nein, Spaß. Also, da ist ja nun nicht so viel Alkohol drin wie im Wodka oder Prima Sprit.
2: Mhm.
1: Also Bier gefriert schon im Frost. Und da hast du so 18 Grad minus. Gehen wir auf 25? Cornelia, ich sag 25.
2: Dann sag ich 30.
3: Okay. Also, pass auf. Legst du Jägermeister ins Gefrierfach, heißt das nicht automatisch, dass er gefriert. Richtig. Dein Gefrierfach hat nämlich in der Regel um die Wifi?
1: 18.
3: Genau, minus 18 Grad ist handelsüblich eingestellt. Und da bleibt er noch flüssig. Er gefriert erst bei minus 25 Grad.
1: Wow.
3: Fischi,
1: wow.
3: Punktlandung.
1: Im Saufen geht es nicht aus.
3: Ja, ja, wusste ich doch, die Schnapsdrossen hier, Olle.
1: Es geht immer nach hinten los, egal wie man es macht.
3: Also, der Punkt geht an Uwe, aber du gehst nicht leer aus, mein Liebe. Kriegst unser Schönes als Dankeschön, dass du mitgemacht hast. Hitradio RTL, rundum glücklich Paket, liebe Cornelia.
1: Du kannst gerne mal gucken, ab wie viel Grad das Paket dann bei dir am Frost gefriert.
2: Mal sehen, ob was drin ist, was gefrieren kann.
3: Lass dich überraschen, ja?
2: Mach ich.
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9.48 Uhr ist es, 12.10 Uhr, die Radio RTL mit wichtiger Verkehrsmeldung von der Straße zwischen Freital und Obernaundorf. Sagen die Hörer, sind gerade Waschbären unterwegs, eine Waschbär-Family. Außerdem Unfall auf der A4 Chemnitz Richtung Erfurt, zwischen Chemnitz Mitte und dem Kreuz Chemnitz.

0: Eine sehr ertragreiche Morningshow geht zu Ende mit Katja und Uwe. 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
21: Mit Michael Daub, guten Tag. Sachsens Wirtschaft fordert eine Verlängerung des Tankrabatts. Oliver Heinze mit den Einzelheiten.
22: Mehr als einen Monat gilt der Rabatt bereits als Reaktion auf den durch den Iran-Krieg ausgelösten Preisschock an den Zapfsäulen. Anfang Juli ist damit allerdings Schluss. Dann zahlt man an der Zapfsäule auf Diesel und Benzin wieder die volle Energiesteuer. Volker Lux, der Hauptgeschäftsführer der Leipziger Handwerkskammer, schlägt Alarm. Die Kosten müssen dauerhaft gesenkt werden, damit die Betriebe überleben können. Auch der Verband Netzwerk Logistik Mitteldeutschland hatte bereits in einem Brandbrief davor gewarnt, dass die hohen Dieselpreise existenzbedrohend für die Branche seien.
23: Nach einer langen Hängepartie wird es nun offenbar konkreter. Die Vorbereitungen für die Verhandlungen über einen EU-Beitritt der Ukraine und von Moldau laufen. Das kündigte die EU-Ratspräsidentschaft an. Im Idealfall sollen die Gespräche bereits am 15. Juni starten. Unter Ungarns neuem Ministerpräsidenten hatte das Land seine Blockade bei der Aufnahme Moldaus und der Ukraine aufgehoben. Die Verhandlungen selbst dürften aber dann mehrere Jahre dauern. Das Deutsche Zentrum für Astrophysik in Görlitz hat eine engere Zusammenarbeit mit der europäischen Südsternwarte ESO vereinbart. Innovative Schlüsseltechnologien für zukünftige Großteleskope sollen vorangetrieben werden. Im Mittelpunkt stehen dabei zunächst hochentwickelte Bildsensoren, bei deren Entwicklung das Zentrum von der Nähe zur Dresdner Halbleiterindustrie profitiert. Unter dem Motto Schumann und die Dichter beginnt heute das Schumann-Fest in Zwickau. Los geht es am Abend um 19.30 Uhr mit dem Eröffnungskonzert in der Neuen Welt. Bis 14. Juni gibt es Formate für die ganze Familie, darunter Fahrradkonzerte und ein Kindernachmittag. Ein Höhepunkt am 12. Juni ist das romantische Lichterfest am Zwickauer Schwanenteich. Kurz vor Beginn der Fußball-WM in Nordamerika warnen Verbraucherschützer vor betrügerischen Ticket- und Reiseangeboten. Weil die offiziellen Tickets sehr teuer sind, werden Interessierte auf Kleinanzeigenportale und in soziale Netzwerke gelockt, heißt es von der Verbraucherzentrale Sachsen. Mit den Tickets kommt man aber nicht ins Stadion, weil diese personengebunden und nicht übertragbar sind.
0: Das Hitradio RTL Sachsen-Wetter. Die 20 sind stellenweise schon geknackt. Das wird schön warm heute, bis zu 26 Grad, aber zum Teil auch recht schwül. Also zur Sonne kommen schon mal einige Wolken und am Nachmittag ziehen dann auch Schauer mit rein. Später kommen Gewitter noch obendrauf und der Wind legt zu. Morgen dann auch anfangs Regen. Der zieht Richtung Osten ab. Danach kommt die Sonne erstmal raus, bevor es im Laufe des Tages dann neue Schauer und später auch Gewitter gibt. Ansonsten die meisten Sonne im Westen Sachsens bei wieder etwas kühleren 17 bis 22 Grad und sehr windig morgen zum Start ans Wochenende.
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0: Auf der A4 Erfurt Richtung Chemnitz zwischen Glauchau Ost und Hohenstein-Ernsthal wird gebaut. Da ist die Fahrbahn verengt, hier staut sich's ab. Glauchau West brauchen sie etwa eine Viertelstunde länger. A4 Chemnitz Richtung Erfurt, hier eine Unfallaufnahme zwischen Chemnitz Mitte und dem Kreuz Chemnitz. Die Standspur ist mit blockiert. A9 Leipzig Richtung Nürnberg, hier liegen mehrere Reifenteile. Vorsicht zwischen Weißenfels und Naumburg. Betrifft vor allem die rechte Spur. Der defekte LKW dazu steht auf der Standspur. Dann 11 Minuten Zeitverlust auf der A13 Dresden Richtung Berlin zwischen Dreieck Dresden Nord und Radeburg und zwischen Freital und Obernauendorf in Veilchental. Da sind wohl Waschbärbabys unterwegs, also bitte vorsichtig melden, hat uns gerade die Anke gemeldet. Vielen Dank dafür. Und in Chemnitz am Südring zwischen Robert-Siewert-Straße und der Wolgograder Allee ein Unfall. Die rechte Fahrbahn ist hier in Richtung Augustusburg blockiert. Dann wird geblitzt A9 Richtung Berlin und zwar eine Überfahrt zur A14, Fahrt Richtung Dresden in der 80er-Zone, B87 zwischen Mokrena und Torgau bei Tempo 70, in Merseburg Richtung Mölschow und Zwickau Umgehungsstraße nach Lichtentanne in der 70er-Zone.
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0: Vize-Freitag, morgen geht's ins Wochenende, ins nächste große 80er-Wochenende und deswegen jetzt zum Start aus dem Jahr 89. Tanita Tikaram und Twist in My Sobriety.
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0: Samstagvormittag mit Lola Young und Messi. Ich bin Ari, wünsche einen schönen und gleich nach 10:30 gibt's El Corley. Mit den Square Rooms nach dem Blick aufs Wetter und die Straßen in Sachsen. 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
0: So, na bitte, da haben wir es 10:30 für Radio RTL mit dem Sachsenwetter, mit einer Sonne-Wolken-Mischung bis zu 26 Grad, schön sommerlich, aber es brodelt ab dem Nachmittag, also Schauer und Gewitter sind zu erwarten. Dazu kommt ein starker Wind, morgen früh dann auch erstmal noch Regen, später Sonne und im Laufe des Nachmittags neue Schauer und Gewitter. Haben wir uns schon dran gewöhnt, die meiste Sonne zeigt sich im Westen Sachsens, es wird wieder ein bisschen kühler, 17 bis 22 Grad und Richtung Wochenende wird sich's insgesamt ein bisschen beruhigen. Ruhigen und die Temperaturen gehen auch wieder ein Stück nach oben.
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0: So, wir haben eine Tagesbaustelle auf der A4 Erfurt Richtung Chemnitz, deswegen Stau zwischen Glauchau-Ost und Hohenstein-Ernsthal. Da ist die Fahrbahn verengt, Stau wird aber weniger. Und auf der A4 Chemnitz Richtung Erfurt in der Gegenrichtung, da läuft die Unfallaufnahme zwischen Chemnitz-Mitte und dem Kreuz Chemnitz. Bitte Vorsicht dort. Damit zu den neuesten Blitzern. A9 Nürnberg Richtung Berlin am Schkeuditzer Kreuz in der Überfahrt zur A14 Richtung Dresden in der 80er-Zone. Dann B87 zwischen Mokrena und Torgau bei Tempo 70. 71. Der Uwe hat einen entdeckt.
13: Jo, hallo. Merseburg, B181 Richtung Güntersdorf. Fieser Blitzer gleich hinter der Saalebrücke in Höhe der Garagenkomplexes.
0: Vielen Dank fürs Melden. In Leipzig stehen sie auf der Jahnallee stadteinwärts. Danke an Marco. Und Zwickau, Umgehungsstraße nach Lichtentanne in der 70er-Zone. Gute Fahrt.
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Uhr, 44, 80er, 90er, 100% Sachsen-Sound mit Chris Norman. Und Achtung, neuer Stau auf der A13, Dresden Richtung Berlin, zwischen dem Dreieck Dresden-Nord und Radeburg. 2 Kilometer, heißt jetzt aktuell 10 Minuten anstehen. Und der Uwe sagt, das blitzt auf der B180 zwischen Meuselwitz und Kriebitsch in der 70er-Zone. Jetzt bringen wir sie mit dem nächsten sonnigen Titel durch den sonnigen, sommerlich warmen Donnerstag. Super High, ein britisches Produzentenduo, gibt's zusammen mit der schwedischen Sängerin Neka jetzt mit Following the Sun auf Hitradio R.

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14: Mit Michael Daub, guten Tag. Mehr als einen Monat gilt der Tankrabatt bereits als Reaktion auf den durch den Iran-Krieg ausgelösten Preisschock an den Zapfsäulen. Anfang Juli ist damit allerdings Schluss. Dann zahlt man an der Zapfsäule auf Diesel und Benzin wieder die volle Energiesteuer. Volker Lux, der Hauptgeschäftsführer der Leipziger Handwerkskammer, schlägt Alarm. Die Kosten müssten dauerhaft gesenkt werden, damit die Betriebe überleben können. Auch der Verband Netzwerk Logistik Mitteldeutschland hatte bereits in einem Brandbrief davor gewarnt, dass die hohen Dieselpreise existenzbedrohend für die Branche seien. Nach einem Angriff auf einen geistig behinderten Obdachlosen in Torgau ist ein weiterer mutmaßlicher Täter festgenommen worden, ein 14-Jähriger. Zusammen mit einem Gleichaltrigen sowie einem 17-Jährigen, die beiden sitzen auch bereits in U-Haft, sollen sie den 37-Jährigen misshandelt und gedemütigt haben. Danach landete ein Video davon im Netz. Mittlerweile werde auch gegen eine 42-jährige Frau ermittelt, so die Staatsanwaltschaft. Der Fall hatte überregional für große Empörung gesorgt. Die Bundesregierung plant eine große Pflegereform und nun werden Inhalte des Entwurfs von Gesundheitsministerin Warken bekannt. Das Zweite berichtet, dass der Pflegebeitrag für kinderlose Menschen erhöht werden soll um 0,1 Prozentpunkte. Zudem soll es schwieriger werden, in einen Pflegegrad eingestuft zu werden. Und auch Beschäftigte in Minijobs sollen in Zukunft in die Pflegeversicherung einzahlen. Viele Menschen greifen zu Nahrungsergänzungsmitteln, obwohl sie diese oft gar nicht brauchen. Das hat Professor Dr. Tawab bei einem Fortbildungskongress in Südtirol gesagt. Immer häufigere Werbeanzeigen suggerierten den Menschen, unterversorgt zu sein. Und viele glaubten, dass Nahrungsergänzungsmittel wie Arzneimittel funktionieren. Der Professor ruft dazu auf, sich in der Apotheke beraten zu lassen. Der Countdown läuft. Morgen startet das 33. Leipziger Stadtfest. Neu ist, dass die Blaulichtmeile mit ihren Aktionen ins Zentrum rückt. Aber auch einer anderen Sache soll laut Cheforganisator Bernd Hochmuth viel Aufmerksamkeit gewidmet werden.
5: Neu ist auch, dass der Tag der Organspende, der bundesweite Tag, in Leipzig sein wird. Die werden sich präsentieren, werden auf verschiedenen Bühnen darüber informieren. Das ist ein sensibles Thema. Aber wichtig, denken wir, da sollte man zum Stadtfest kommen, um sich das anzuschauen und zu informieren.
15: So, und ich informiere jetzt über das Zitradio RTL Sachsenwetter und die aktuellen Temperaturen. Da haben wir im Moment 19 Grad in Aue, wir haben 21 Grad in Rochlitz, 22 Grad in Pirna und das wird noch schön muckelig. Also 26 Grad hier heute die Top-Temperatur. Zur Sonne allerdings auch mehr und mehr Wolken. In der zweiten Tageshälfte haben die spätestens auch ein paar Schauer und Gewitter dabei. Die könnten auch mal kräftiger ausfallen, also da seien Sie vorgewarnt. Der Wind, der wird auch immer kräftiger heute und dann auch morgen zum Start ins Wochenende. Das bleibt erstmal wechselhaft. Anfangs ist Regen noch dabei, der zieht später Richtung Osten ab. Dann kommt auch erstmal die Sonne durch und im weiteren Verlauf entwickeln sich dann neue Regenschauer und auch Gewitter. Temperaturen etwas kühler, da ist bei 22 Grad dann morgen schon Schluss. Am Wochenende geht es wieder ein bisschen nach oben mit den Temperaturen, dann wird es insgesamt auch ein bisschen ruhiger.
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15: Auf der A4 Erfurt Richtung Chemnitz wird gebaut zwischen Glauchau Ost und Hohenstein-Ernsthal. Deswegen staut sich's hier. Auf der A4 Chemnitz Richtung Erfurt eine Unfallaufnahme zwischen Chemnitz Mitte und dem Kreuz Chemnitz. Dann mindestens mal 10 Minuten mehr ein Plan auf der A17 Prag Richtung Dresden. Hier ist Stau angesagt zwischen dem Grenzübergang und Bad Gottleuba. Und eine Unfallsperrung haben wir auf der B97 zwischen Lausnitz und dem Abzweig nach Würschnitz. Dann blitzt es B87 zwischen Mokrena und Torgau in der 70er-Zone. B181 Merseburg Richtung Güntersdorf, gleich hinter der Saalebrücke in Höhe der Garagen. Außerdem Dittersdorf Richtung Gornau in der 30er-Zone. Wo noch?
17: Hallo, hier ist die Suse. Ich wollte einen Blitzer melden. Und zwar auf dem Südring in Chemnitz Richtung Nevestraße steht jetzt kurz vor der Annaberger Straße der Superblitzer. Schönen Tag noch, tschüss.
15: Den wünschen wir auch, danke fürs Bescheid geben. In Bischofswerda aufgepasst, auf der Bautzener Straße stadteinwärts, Pesterwitz-Dölschener Straße stadteinwärts. Dann Dresden gleich dreimal, hier haben wir die Oskar-Maune-Straße in der 30er-Zone. Dann auch auf der Wiener- und Budapester Straße aufgepasst und in Leipzig Jahn-Allee stadteinwärts.
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15: Juhu! Schön, dass Sie mit dabei sind. Sie haben es gerade gehört. Morgen geht das mittlerweile 33. Leipziger Stadtfest an den Start. Das größte Open Air der Region und jährlich ca. 300.000 Besucherinnen und Besucher erwartet. Jetzt erwarten uns und Sie gemeinsam die nächsten 5 Hits am Stück. 80er, 90er, 100% Sachsen-Sound. Ich sage Ihnen, das wird wunderschön. Nämlich gleich mit Unheilig nach Kim Wilde und You Came.
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0: Hertz hier für Radio RTL und gleich gibt's die Bad Boys Blue. The World Without You, 80er, 90er, 100% Sachsen-Sound. 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
13: Eine Minute nach 11:30 hit Radio RTL mit dem Sachsenwetter, das östlich der Elbe sich momentan noch am freundlichsten präsentiert. Also da haben wir noch blauen Himmel, da haben wir noch schön die Sonne draußen bei aktuell 21 Grad in Löbau. Ansonsten schon ein bisschen diesiger, trüber durch dichtere Wolken. Beispielsweise haben wir 20 Grad jetzt in Freiberg, 21 Grad in Pegau. Noch aber überall trocken, Regen ist aber geplant und auch das teilweise sehr ergiebig und auch Gewitter nicht ausgeschlossen. Dabei wird es aber sommerlich, schwül warm mit bis zu 26 Grad heute. Morgen gibt es dann Temperaturen noch zwischen 17 und 22 Grad. Das wird über den Abend und in der Nacht weiter regnen. Die Schauer ziehen dann morgen Richtung Osten erstmal raus. Dann macht sich auch die Sonne Platz. Ansonsten gibt es dann aber schon wieder die nächsten Schauer und Gewitter im Laufe des Tages zum Start ins Wochenende. Und das selbst wird dann ein bisschen ruhiger werden. Also da kommt die Sonne dann nach örtlichen Nebel häufiger durch und Regen eher noch die Ausnahme. Temperaturen steigen auch.
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13: Auf der A4 Chemnitz Richtung Erfurt. Ein Unfall zwischen Chemnitz Mitte und dem Kreuz Chemnitz. Die Standspur ist blockiert. Dann wird gebaut und zwar in der Gegenrichtung. A4 Erfurt Richtung Chemnitz zwischen Glauchau Ost und Hohenstein-Ernsthal. Hier staut sie es immer wieder. Und weiter auf der A4 Chemnitz Richtung Dresden. Bergungsarbeiten zwischen Chemnitz Mitte und Chemnitz Glöser. Die rechte Spur ist gesperrt. Vollgesperrt nach einem Unfall die B97 zwischen Lausnitz und dem Abzweig nach Würschnitz. Hier haben wir jetzt auch stockenden Verkehr auf der B97 zwischen Ottendorf-Ukrilla und Lausnitz 11 Minuten plus und geblitzt wird. B181 Merseburg Richtung Güntersdorf, gleich hinter der Saalebrücke in Höhe der Garagen. Dann ganz neu auch auf der S87 in Haida, Höhe Schießstand der Polizei Richtung Riesa in der 70er-Zone. Außerdem in Liebert-Wolkwitz Rossstraße aus Holzhausen kommend, der Superblitzer. In Bischofswerda stehen sie auf der Bautzner Straße statt einwärts. Linke Seite versteckt sich der Caddy. Rechts am Pflege Pflegeheim steht nämlich der eigentliche Blitzer in der 30er-Zone. Dann haben wir in Dittersdorf Richtung Gornau einen Blitzer bei Tempo 30. Danke an Mandy. Pesterwitz, Dölschner Straße stadteinwärts, Leipzig, Jahnallee stadteinwärts und in Dresden einmal die Oskar-Maune-Straße bei Tempo 30 und Wiener Straße stadteinwärts und Budapester Straße jeweils bei Tempo 50.
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Am Donnerstag, es geht Richtung Mittag. Wir haben es in einer Minute dreiviertel zwölf. Sie hören Hitradio RTL und wir schielen schon mal so ein bisschen aufs Wochenende. Erstes Juni-Wochenende heißt nämlich Stadtteilfest St. Pieschen von morgen bis Sonntag auf dem Festgelände in Dresden-Pieschen. Die Kfz-Innung Sachsen-West Chemnitz, die veranstaltet in diesem Jahr

Ganz klar, das 33. Leipziger Stadtfest wird morgen Abend offiziell eröffnet, 18.45 Uhr. Samstagmorgen geht es dann schon weiter mit dem Jugendfeuerwehrtag. Es geht los mit dem Wettbewerb der Jugendfeuerwehren. 11 Uhr öffnen dann die Fahrgeschäfte. Ganz groß steht diesmal auch der Tag der Organspende im Vordergrund. Zollhunde machen sie begeistert mit Vorführungen. Außerdem das Jugendsinfonieorchester mit am Start. Insgesamt wird auf 5 großen Bühnen gefeiert, unter anderem im Urkrostitzer Biergarten auf dem Markt oder im Radeberger Sommergarten auf dem Augustusplatz. Und da wünschen wir schon jetzt ganz viel Spaß, sind auch gespannt auf Ihre Tipps und Ideen fürs kommende Wochenende. Also da gerne schon mal eine WhatsApp schicken an die 0351 5000 2000. Jetzt geht's weiter mit The Killers und Human auf Hit Radio RTL.

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0: The Big L, The Big Love von Roxette aus dem Jahr 91. Hier gehört bei Hitradio RTL und gute Nachrichten von der A4 Chemnitz Richtung Erfurt. Hier ist zwischen Chemnitz Mitte und dem Kreuz Chemnitz die Unfallstelle geräumt. Da haben Sie jetzt also wieder freie Fahrt. Kommen Sie gut in den Donnerstagmittag rein, gleich mit Liquido und Narcotic zum Beispiel. Und was geht auch immer. Richtig, aber mit Mamma Mia gleich nach den Themen des Tages in Hitradio RTL aktuell um 12.
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27: Mit Michael Daub, guten Tag. Sachsens Wirtschaft fordert eine Verlängerung des Tankrabatts. Oliver Heinze berichtet.
0: Mehr als einen Monat gilt der Rabatt bereits als Reaktion auf den durch den Iran-Krieg ausgelösten Preisschock an den Zapfsäulen. Anfang Juli ist damit allerdings Schluss. Dann zahlt man an der Zapfsäule auf Diesel und Benzin wieder die volle Energiesteuer. Volker Lux, der Hauptgeschäftsführer der Leipziger Handwerkskammer, schlägt Alarm. Die Kosten müssen dauerhaft gesenkt werden, damit die Betriebe überleben können. Auch der Verband Netzwerk Logistik Mitteldeutschland hatte bereits in einem Brandbrief davor gewarnt, dass die hohen Dieselpreise existenzbedrohend für die Branche seien.
27: Es wird spürbare Einschnitte geben in der Pflegeversicherung. Nun werden erste Punkte des Reformvorschlags von Gesundheitsministerin Warken bekannt. Für Heimbewohner sollen Zuschläge bei längerer Aufenthaltsdauer später einsetzen. Zudem soll der Versicherungsbeitrag von Menschen ohne Kinder um 0,1% steigen. Auch beim Minijob sollen Arbeitnehmer einen Pflegebeitrag leisten und bei der Einstufung in einen Pflegegrad soll es höhere Hürden geben. Nach dem Scheitern der deutschen Bewerbung für den UN-Sicherheitsrat wird über den Kurs in der Außenpolitik diskutiert. SPD-Außenpolitiker Achmetovic fordert, die Haltung gegenüber Israel zu überdenken. Permanente Völkerrechtsverletzungen müssten klar benannt werden. Parteikollegin Kadima Tori forderte die SPD-Spitzen auf, sich klar zu positionieren. Nach dem Trainer ist bekanntlich vor dem Trainer. Lok Leipzig ist nach dem Rücktritt von Erfolgstrainer Jochen Seitz auf der Suche nach einem Nachfolger. Sportdirektor Toni Wachsmuth scheut sich dabei nicht vor Veränderungen.
1: Trotzdem wird es auch darum gehen, neue Elemente mit reinzubringen. Also es geht jetzt auch nicht darum, alles genauso zu machen wie die letzten beiden Jahre in der Hoffnung, dass es wieder erfolgreich ist, sondern es geht schon auch darum, neue Wege zu gehen, neue Sachen mit reinzunehmen. Ja, und auch je nachdem, wer der neue Trainer ist, auch genau das Vertrauen mitzugeben, dass er auch Sachen hier verändern und auch umsetzen kann.
27: Die Mannschaft startet in 3 Wochen die Vorbereitung auf die neue Saison. Bis dahin soll sein Nachfolger gefunden sein.
2: Das Hitradio RTL Sachsen-Wetter. Und da ziehen jetzt vor allem im Nordwesten Sachsens einige dichte Wolken rein. Ansonsten haben wir von der Mitte bis in die Oberlausitz noch eine Mischung aus Sonne und Wolken. Temperaturen jetzt bei 23 Grad in Torgau. Wir haben 19 Grad in Olbernhau, aktuell 21 Grad in Stolpen. Da ist aber noch Luft nach oben. Also 25, 26 Grad Topwert kann es geben. Allerdings auch Gewitter und Schauer im Laufe des Nachmittags. Das Ganze kann auch mal kräftiger ausfallen. So geht es über den Abend und stellenweise in der Nacht auch weiter. Das wird sich morgen früh dann erstmal ausregnen. Schauer ziehen Richtung Osten ab, danach scheint dann die Sonne und im Laufe des Tages gibt es aber schon wieder neue Schauer und Gewitter, so wie wir das jetzt kennengelernt haben. Dazu Temperaturen zwischen 17 und 22 Grad.
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2: So, gucken wir auf die Straßen. A4 Erfurt Richtung Chemnitz. Hier nervt heute eine Tagesbaustelle immer wieder mal zwischen Glauchau Ost und Hohenstein-Ernsthal. Da ist die Fahrbahn verengt. Und A4 Chemnitz Richtung Dresden weiter zwischen Chemnitz Mitte und Glöser. Da laufen Bergungsarbeiten, deswegen ist die rechte Spur gesperrt. Achtung, A14 Halle Richtung Leipzig. Reifenteile liegen gerade rum zwischen Leipzig Messegelände und Leipzig Nordost. Da sind auch alle Spuren betroffen und mehrere Holzlatten auf der A17. Prag Richtung Dresden zwischen den Tunneln Dölzschen und Dresden-Gorbitz. Auch hier Vorsicht bitte auf allen Spuren. Dann haben wir eine Unfallsperrung noch auf der B97 zwischen Lausnitz und dem Abzweig nach Würschnitz. Es blitzt zwischen Heider und Riesa am Schießplatz, 70er-Zone. Dann Bischofswerda, Bautzner Straße stadteinwärts. In Liebert-Wolkwitz auf der Rossstraße steht der Superblitzer aus Richtung Holzhausen kommend. Dann Pesterwitz, Dölzschner Straße stadteinwärts. Chemnitz, Emilienstraße, 30er-Zone. Zone und auf dem Südring auch heute wieder Richtung Nefestraße, kurz vor der Annaberger Straße der Superblitzer und in Dresden sind sie fleißig. Oskar-Maune-Straße, 30er-Zone, auch auf der Wiener Straße stadteinwärts und ein Blitzer auf der Budapester noch.
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2: So, hi, wir starten in den Vize-Freitagmittag und das mit 80er, 90ern, 100% Sachsen-Sound. Schön viel davon, 5 Hits am Stück und ab morgen Nachmittag 14 Uhr dann wieder 80er nonstop im nächsten großen 80er-Wochenende. Da haben Sie in der Hand, was läuft, deswegen gerne schon her mit Ihren Lieblings-80ern. Wünsche einfach schicken per WhatsApp an die 0351 5000 2000 und ich sag Ihnen, was Ihnen diesmal winkt und zwar was richtig Fettes. 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

0: Leonie, hier gehört bei Hitradio RTL in 3:30 und Achtung, Achtung auf der A72 Chemnitz Richtung Zwickau zwischen Chemnitz Süd und Stolberg Nord. Da brennt ein Fahrzeug auf der Standspur, deswegen staut sich's da. Gucken gleich genau auf die Straßen und dann gibt's das hier. Madonna's Eyes von und mit Jennifer Rush hier gleich bei Hitradio RTL 80er, 90er, 100% Sachsen-Sound. Und damit schönen Vize-Freitag.
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0: Zapzarab, 1:30, Hitradio RTL mit dem Donnerstagswetter und da gibt's ein bisschen Sonne noch, allerdings auch immer mehr Wolken und die haben dann im Laufe des Nachmittags auch Schauer und mitunter kräftige Gewitter dabei. 20 bis 26 Grad, damit haben wir's so schwülwarm und auch der Wind weht ganz schön kräftig, der wird auch morgen zum Start ins Wochenende nochmal zulegen. Da haben wir anfangs noch Regen dabei, der wird Richtung Osten abziehen, danach scheint dann erstmal die Sonne und im Laufe des Tages die nächsten Regenschauer, später auch Gewitter. Dazu, wie gesagt, recht windig, etwas kühler, 17 bis 22 Grad. Wochenende sieht schon wieder besser aus, also da wird es ruhiger und die Temperaturen, die steigen auch wieder leicht.
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0: So, wir gucken, wie es aussieht. Auf der A4 Erfurt Richtung Chemnitz, eine Tagesbaustelle zwischen Glauchau-Ost und Hohenstein-Ernsttal. Hier kommt es immer mal wieder zu Verzögerungen. A72 Chemnitz Richtung Zwickau. Hier ist Stau jetzt angesagt zwischen Chemnitz Süd und Stolberg Nord. Grund dafür ist ein brennendes Fahrzeug auf der Standspur. Achtung dort. B97, die Unfallvollsperrung noch zwischen Lausnitz und dem Abzweig nach Würschnitz. Dann aufpassen in Dresden an der Auffahrt zur Waldschlösschenbrücke Richtung B6 Flughafen. getroffen. Ein Unfall mit einem Motorrad und in Neukirch in der Lausitz ein Unfall an der Bautzener Straße, Ecke Zittauer Straße am Lidl. Dort an der Oberlandkreuzung ist der RTW bereits vor Ort. Und es wird geblitzt, Remse am Meraner Weg, dann Kreuz Bahnhofstraße statt einwärts. Zwischen Haider und Riesa am Schießplatz in der 70er Zone. Es blitzt in Liebert-Wolkwitz auf der Rossstraße aus Richtung Holzhausen. Dann Chemnitz, Emilienstraße, 30er Zone. Außerdem auf dem Südring und zwar Richtung Nefestraße, kurz vor der Annaberger Straße, der Superblitzer. In Dresden wird geblitzt auf der Oskar-Maune-Straße in der 30er Zone und Leipzig frisch am alten Messegelände statt einwärts. Danke an David.
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0: 12.46 Uhr. Doris jetzt hier auf Hitradio RTL mit dem neuesten Blitzer.
1: Hallo, ich wollte einen Blitzer melden in Bautzen in den Schilleranlagen in der 30er-Zone.
0: Dankeschön. Und von Doris zu Cornelia aus Chemtau. Die hat sich heute Morgen nämlich ins Schätzduell getraut gegen unseren Uwe Fischer aus der Hitradio RTL Morning Show. Und das war die Frage von Katja Möckel, bei der wir auch heute natürlich wieder was gelernt haben.
2: Schätzt doch mal bitte, bei wie viel Grad Celsius gefriert Jägermeister? Schnasselst du gerne mal ein?
3: Ja, doch. Ich bin auch dann mal gerne so ein Kräutertrinker. Doch,
2: kräuterlastig.
3: Ja.
2: Trinkst auch Kräuter?
4: Nein, Kräuter ist gar nicht so meins, aber in Gesellschaft zum Anstoßen, warum denn nicht?
2: Also dann trinkst du Kräuter oder trinkst du eher Kirsch oder Pfeffi?
4: Na, je nachdem, was gereicht wird.
2: Ach so, du bist da nicht wählerisch.
4: Nein, Hauptsache es dreht.
2: Hauptsache es dreht.
4: Um Gottes Willen, nein, Spaß.
2: Fangen wir an.
4: Uwe, also Bier gefriert schon im Frost und da hast du so 18 Grad minus. Gehen wir auf 25, Cornelia? Ich sag 25.
3: Dann sag ich 30.
2: Okay, also pass auf. Legst du Jägermeister ins Gefrierfach, heißt das nicht automatisch, dass er gefriert. Richtig. Dein Gefrierfach hat nämlich in der Regel um die Wifi
4: 18.
2: Genau, minus 18 Grad ist handelsüblich eingestellt. Und da bleibt er noch flüssig. Das macht ihn ja eigentlich perfekt, ne? Das ist auch die empfohlene Trinktemperatur. Denn er gefriert erst bei minus 25 Grad.
4: Wow.
2: Fischi,
4: wow.
2: Punktlandung.
4: Im Saufen geht es sich aus.
2: Ja, ja, wusste ich doch, die Schnapsdrossen hier alle.
4: Ich gehe immer nach hinten los, egal wie man es macht.
0: Aber nicht für Cornelia, denn für sie gibt es ein Hitradio RTL rundum glücklich Paket. Für sie wären auch 50 Euro drin, wenn sie näher dran liegen. 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

0: Kommen Sie entspannt durch den Donnerstagmittag mit Emily Sondé und Read All About It. Hier gehört bei Hitradio RTL. Vorsicht bitte, nach wie vor auf der A72 Chemnitz Richtung Zwickau. Hier brennt ein Fahrzeug zwischen Chemnitz Süd und Stolberg Nord. Aktuell scheint nur die Standspur blockiert. Es staut sich allerdings. Gleich gucken wir ganz genau auf die Straßen. Es gibt die Themen des Tages in Hitradio RTL aktuell um 1 und danach das hier. Der erste von 5 Hits am Stück kommt von Boy Meets Girl, heißt Waiting for a Star to Fall. 80er, 90er, 100% Sachsen-Sound am Vize-Freitag bei Ihrem Hitradio RTL.
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2: Mit Ingo Enke. Guten Tag. Die Hoffnungen bei Erzgebirge Aue auf einen Verbleib in Liga 3 sind gering. Auch wenn feststeht, dass Konkurrent 1860 München keine Lizenz für die nächste Saison bekommt und in die Regionalliga muss. Mehr von Jannis Müller.
3: Ja, das Problem aus Veilchensicht: von dem frei werdenden Platz würde zunächst der TSV Havelse profitieren. Der niedersächsische Verein hat inzwischen bestätigt, alle Unterlagen für die dritte Liga fristgerecht eingereicht zu haben und im Fall einer Zulassung auch in der Liga verbleiben zu wollen. Für Aue würde eine Rückkehr in die dritte Liga damit nur noch bei weiteren unerwarteten Entwicklungen möglich werden.
2: Sparen fällt vielen Menschen offenbar wieder schwerer. Die DZ-Bank rechnet damit, dass die Sparquote in Deutschland dieses Jahr auf 10,2% sinkt. Und das Geldvermögen der Privathaushalte lege deutlich langsamer zu als zuletzt. Die Finanzexperten erklären, wenn Tanken und Energie mehr kosten, bleibt am Monatsende weniger übrig. Darum würden viele auch weniger sparen können. Grundlegende Leistungskürzungen für abgelehnte Asylbewerber verstoßen gegen EU-Recht. Das hat der Europäische Gerichtshof in Luxemburg heute geurteilt. Leistungen wie Kleidung und Haushaltsprodukte dürften auch Asylbewerbern nicht gestrichen werden, für die ein anderes EU-Land zuständig ist. In Dresden-Prohlis haben Polizisten einen Pakistaner gestellt, der mehrere Kinder mitnehmen wollte. Der 27-Jährige versuchte am Montag vor dem Prodis-Center erst zwei Jungen im Alter von etwa 4 Jahren mit sich zu ziehen, was deren Eltern verhinderten. Dann forderte er 2 Mädchen auf, mitzukommen, was die Eltern bzw. eine Schwester verhinderten. Zeugen alarmierten die Polizei, die den Pakistaner schnappte. Die katholische Kirche feiert heute Frohen Leichnam. In 25 Orten im sorbischen Siedlungsgebiet der sächsischen Lausitz ist darum auch Feiertag. Er wird mit Prozessionen und Gottesdiensten begangen. Der Tag ist das Hochfest des Leibes und Blutes Christi. Das Wort Frohen Leichnam stammt aus dem Mittelhochdeutschen und bedeutet Leib des Herrn.
4: Das Radio RTL Sachsenwetter. Da liegt was in der Luft. Also wir haben es noch größtenteils trocken. Bisschen Sonne ist auch noch dabei. Am freundlichsten sieht es aktuell noch im Südosten Sachsens aus. Von Nordwesten her machen sich mehr und mehr dicke Wolken breit. Und erste Schauer sind auch schon unterwegs, wie gerade rund um Stolberg. Da haben wir derzeit 19 Grad. Der Regen fällt momentan erstmal noch leicht aus. Ansonsten kann sich das dann im Laufe des Nachmittags Richtung Abend ändern. Da sind mitunter auch kräftige Gewitter am Start und zu erwarten. Dazu kommt ein kräftiger Wind. Jetzt also noch so ein bisschen die Ruhe vor dem Sturm bei 24 Grad in Großenhain, 23 Grad in Bad Schandau und 26. Das ist heute der Topwert. In der Nacht ziehen weitere Schauer durch. 14 bis 10 Grad die Tiefstwerte. Morgen früh ziehen die erstmal raus. Dann kommt auch die Sonne durch und später neue Schauer und Gewitter. Weiterhin sehr windig. 17 bis 22 Grad.
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4: So, Achtung, Achtung, A72 Chemnitz Richtung Zwickau. Hier zwischen Chemnitz Süd und Stolberg Nord. Aufpassen, es brennt ein Fahrzeug auf der Standspur. Dadurch ist Stau angesagt. B97 zwischen Lausnitz und dem Abzweig nach Würschnitz. Kommen Sie nach einem Unfall nicht durch. Und ebenfalls Unfallsperrungen in Dresden und im Kreis Meißen. Die Leipziger Straße betroffen zwischen Industrie- und Kleestraße. Damit zu den neuesten Blitzern. Brockwitz Richtung Meißen am Friedhof. In Bautzen an den Schilleranlagen in der 30er-Zone. Es blitzt in Kreutsch auf der Bahnhofstraße stadteinwärts, dann S244 an der A72 Abfahrt Limbach-Oberfrohna Richtung Limbach, in Remse am Meraner Weg, in Chemnitz Emilienstraße 30er-Zone, auch auf dem Südring Richtung Nefelstraße hier der Superblitzer kurz vor der Annaberger und Leipzig zum einen am alten Messegelände stadteinwärts und frisch Prinz-Eugen-Straße beidseitig.
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4: So, hallo, der Countdown läuft für die Fußball-WM. Noch eine Woche, für das Wochenende noch ein Tag und für die Sommerferien in Sachsen. Von heute an sind es noch genau 30 Tage. Dann war's das. Und ich läute noch den Countdown hier ein für den 4. Feierabend der Woche. Der kommt, und zwar schneller, mit 5 Hits am Stück jetzt. Geht los.
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17: Hitradio RTL Sachsenwetter, so langsam mit dem Wetterwechsel jetzt hier. Also in der Oberlausitz, da haben wir es noch schön, da ist noch die Sonne mit am Start. Ansonsten jetzt aber immer mehr Wolken, also das zieht sich so richtig zu aus Richtung Westen, machen die sich auch einmal komplett breit. Da sind erste Schauer auch mit am Start, rund um Aue jetzt bei 20 Grad. Wir haben in Leisnig 22 Grad, in Hoyerswerda 24. Mühmeer ist sogar noch drin, 26 Grad heute die Top-Temperatur. Dazu wird es aber ungemütlicher im Laufe des Tages, also vor allem jetzt Richtung Nachmittag und Abend. Teilweise kräftige Schauer, auch Gewitter. Und in der Nacht landen wir dann bei 14 bis 10 Grad. Das wird erst zum Morgen hin langsam trockener werden. Deswegen letzte Schauer dann morgen, die Richtung Osten erstmal abziehen. Danach scheint die Sonne und dann gibt es einen neuen Schwung an Regen und Gewittern. Dazu sehr windig, der Start ins Wochenende bei 17 bis 22 Grad. Am Wochenende selbst wird es insgesamt ein bisschen ruhiger, freundlicher und wärmer.
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17: Auf der A4 Erfurt Richtung Chemnitz. Hier kann es immer mal stauen bzw. stocken zwischen Glauchau Ost und Hohenstein-Ernsthal. Schuld dran ist eine Tagesbaustelle. Hier ist die Fahrbahn verengt. Dann dauert es gerade 11 Minuten länger. A13 Dresden Richtung Berlin zwischen Dreieck Dresden-Nord und Schönborn. Achtung, Gegenstände. Auf der A72 Chemnitz Richtung Leipzig zwischen Röther und dem Abzweig nach Böhlen. Das Ganze nach einem Unfall. Und B97 hier weiter voll gesperrt zwischen Lausnitz und dem Abzweig nach Würschnitz nach einem Unfall. Der Steffen hat noch was.
6: Hallo ihr Lieben, hier ist der Steffen. Ich wollte euch gerne einen Stau melden, und zwar zwischen Leipzig Süd und Leipzig Neue Hart in Fahrtrichtung Göttingen. Steht ein LKW mit einer Reifenpanne in der Baustelle, sodass die rechte Fahrspur blockiert ist. Es staut sich zurück, momentan auf circa 1 Kilometer, zunehmende Tendenz. Ich danke euch, ciao.
17: Steffen, danke dir fürs Bescheidgeben. Dann weiter mit den neuesten Blitzern. Dorit.
9: Hallo ihr Lieben, ich möchte euch einen Blitzer melden, und zwar von der B101 Richtung Nossen. Am Ortseingang Krökis, kurz hinter der Kreuzung, wo es nach Mauna geht. Liebe Grüße, dort ist 70er-Zone.
17: Jawohl, danke dir. Dann meldet der Marco einen Blitzer von Remse in Richtung Merane, und zwar beidseitig. In Brockwitz stehen sie Richtung Meißen am Friedhof, dann Bautzen an den Schilleranlagen in der 30er-Zone. Außerdem aufpassen in Kreutsch, Bahnhofstraße stadteinwärts, auf der S244, an der A72 Abfahrt Limbach-Oberfrohna Richtung Limbach. In Leipzig Prinz-Eugen-Straße beidseitig, und der Alex hat den hier noch bestätigt, auf der Prager Straße am alten Messegelände, Höhe Messe M, da steht stadteinwärts der Superblitzer.
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Afrika aus dem Jahr 83, Rose Laurent und der Voodoo Master Afrika. Damit haben wir es genau 13:45 am Donnerstagnachmittag. Ich bin Ari, wünsche Ihnen einen schönen. Hitradio RTL bringt Sie dem Wochenende noch ein bisschen schneller entgegen. Und das wird wieder pickepacke voll sein mit einem großartigen 80er nach dem anderen. 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

Hotel Rügen Resort und Spa inklusive Bade- und Saunalandschaft. Und weil wir uns nicht lumpen lassen, packen wir das Schlemmerfrühstück auch nach oben drauf. Also das ist fett, geht dieses 80er Wochenende hier bei Hitradio RTL raus. Und jetzt Gigi D'Agostino und L'amour toujours für Ihren Vize-Freitag.

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4: Mit Ingo Enke. Guten Tag. Sachsens Wirtschaftsminister Dirk Panther macht sich dafür stark, dass der Tankrabatt verlängert wird. Wenn die Regelung am Ende des Monats auslaufe, brauche es eine Anschlusslösung für Pendler und Unternehmen, sagt der SPD-Politiker. Panther sieht hier den Bund in der Pflicht. Die Spritpreise hätten Auswirkungen auf den gesamten Alltag und auch auf die Wettbewerbsfähigkeit der Wirtschaft in Sachsen. Darum brauche es einen breiteren Blick auf Mobilitäts- und Energiekosten. Das Deutsche Zentrum für Astrophysik, DZA, in Görlitz kooperiert mit der europäischen Südsternwarte ESO. Dazu wurde eine Vereinbarung unterzeichnet. Knut Michael Kunot aus Görlitz.
5: Ziel der Partnerschaft ist es, innovative Schlüsseltechnologien für Großteleskope voranzutreiben. Konkret wollen die Wissenschaftler gemeinsam an neuartigen Detektoren, Instrumenten und hochempfindlichen Radioempfängern forschen. Das DZA profitiert dabei von der unmittelbaren Nähe zur Halbleiterindustrie und Wissenschaft in der Region Dresden.
4: Die deutsche Kandidatur für einen Sitz im UN-Sicherheitsrat ist gescheitert. Ein Nackenschlag für die Regierung von Bundeskanzler Friedrich Merz. Als Hauptgrund für die Wahlniederlage sehen SPD-Politiker den Schlingerkurs der Bundesregierung, zum Beispiel im Gaza-Krieg oder beim Angriff der USA und Israels auf den Iran. Vom Koalitionspartner SPD kommt darum die Forderung, Völkerrechtsbrüche stärker zu kritisieren. In Delitzsch sind letzte Nacht zwei völlig besoffene Fahrradfahrer erwischt worden, die mit unbeleuchteten Rädern auf dem Fußweg unterwegs waren. Die 47- bzw. 49-jährigen Polen hatten knapp 2 bzw. rund 2,3 Promille Intus, so ein Polizeisprecher. Beide kassierten eine Anzeige. Kurz vor Beginn der Fußball-WM in Nordamerika warnt die Verbraucherzentrale Sachsen vor betrügerischen Ticket- und Reiseangeboten. Weil die offiziellen Eintrittskarten sehr teuer sind, würden Fans auf Kleinanzeigenportalen und in sozialen Netzwerken mit Angeboten gelockt. Mit den Tickets komme man aber nicht ins Stadion, denn diese seien personengebunden und nicht übertragbar, warnen die sächsischen Verbraucherschützer.
6: So, kommen wir zum Sachsenwetter. Willst du auch vor irgendwas warnen?
7: Also vor Gewittern vielleicht.
6: Ja, ne?
7: Genau, also gar nicht so lustig. Also dort, wo es runterkommt, könnte das nämlich doch ganz schön rumpeln. Teilweise auch ganz schön stürmen und Starkregen ist möglich. Ansonsten haben wir bis dahin jetzt ein bisschen Sonne noch mit, vor allem im Osten von Sachsen draußen. 20 Grad, das ist so die Top-Temperatur meistens. Mit der Sonne wird es ein bisschen wärmer sein. Ja, und die nächsten Tage sind doch relativ wechselhaft. Auch morgen wieder so Gewitterthema bei höchstens 21 Grad.
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6: So, der Blick auf Sachsens Straßen. A4, Erfurt Richtung Chemnitz, zwischen Glauchau-West und Hohenstein-Ernsthal 2 Kilometer Stau. Die A9, Berlin Richtung Nürnberg, zwischen Großkugel und Leipzig-West-Merseburg 4 Kilometer Stau. A13, Dresden Richtung Berlin, zwischen Dreieck Dresden-Nord und Radeburg 4 Kilometer Stau. Und in der Gegenrichtung zwischen Thiendorf und Radeburg 2 Kilometer Stau. Dann Vorsicht auf der A72, Chemnitz Richtung Leipzig, zwischen Röthau und Abzweig Böhlen. Unfall und Gegenstände auf der Fahrbahn. Und die B97 ist zwischen Lausnitz und Abzweig nach Wirschnitz nach Unfall gesperrt. Es blitzt Remse Richtung Merane beidseitig. Die B101 Kröges kurz nach dem Abzweig Mauner Richtung Nossen. Und Pillnitz, die Lohmener Straße am Pavillonberg bergab Richtung Graupar.
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6: Wie oft wirst du das Wort Gewitter heute noch sagen?
7: Oh, ich glaube schon noch eine Weile. Ja? Also,
6: Mit welcher Anmutung ungefähr so?
11: Gewitter.
7: Ja, ungefähr so, ja. Also Gewitter sind heute noch drin.
12: Gewitter? Wo?
7: Also irgendwie immer. Hier und da, wenn ich darauf antworten soll.
6: Nee, nee, nee. Ach so.

0: The Stranglers, Always the Sun. Hitradio RTL hier, Mirko und Claudi an diesem Donnerstagnachmittag. Es ist der 4.6. Wir müssen rechnen, es sind noch 4 volle Wochen bis zu den Ferien.
1: Ja.
0: Das heißt, in 1-2 Wochen ist dann aber eigentlich auch schon Zensurenstopp.
1: Da ist dann bald Zensurenstopp, das
0: kann
1: stimmt.
0: Kann man mal schon Sack machen.
1: Es heißt aber auch, die Lehrer drehen jetzt nochmal richtig auf in der nächsten und vielleicht auch übernächsten Woche und schreiben alle nochmal ihre Arbeiten und Tests, wenn dann noch Zensuren fehlen. Da wird man ja auch nochmal ein bisschen hektisch so. Und ja, bei so vielen Tests und Arbeiten sind gute Spickzettel gefragt jetzt, in den nächsten Tagen.
0: Unbedingt.
1: Das ist natürlich ein Spaß von uns, aber vielleicht am Ende doch großes Thema. Ich glaube schon, aber woher der Spicker seinen Namen hat, das weiß unser helles Köpfchen Matthias Draheim.
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3: Im Wort Spickzettel, da steckt ja der Begriff Spicken drin und das hat ursprünglich gar nichts mit Schummeln oder Abgucken zu tun, sondern eher mit Kochen. Spicken geht nämlich auf den alten Ausdruck Specken zurück und beim Specken, da wird Fleisch vor dem Braten mit Speckstreifen versehen, quasi angereichert. Daraus hat sich die frühe Redensart entwickelt, jemand den Beutel zu spicken, dem also heimlich was zuzustecken im Sinne von Bestechung. Und das hat sich dann aufs Spicken übertragen als Ausdruck, dass das eigene Werk mit den abgeschriebenen Gedanken anderer aufgebessert wurde. Und beim Spicken wird ja auch das fremde Wissen vom Banknachbarn abgeschrieben, was ja genauso verboten ist wie der Spickzettel. Allerdings ist der gute alte Spicker besser als sein Ruf. Es wurde nämlich herausgefunden, dass ein handgeschriebener Spickzettel beim Lernen hilft. Durch diese kreative Eigenleistung, ja, da prägt sich der Lernstoff besser ein, nur benutzen darf man ihn halt nicht.

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8: So, schöne Runde Musik haben wir zusammengepackt für Sie. Gleich nach halb gibt's Foreigner, I Want to Know What Love Is. Wir haben die 90er mit Ace of Base und To the B, To the O, To the B, To the O.
9: Das ist doch Bobo.
8: Doch Bobo mit Freedom, gleich nach Wetter und Verkehr.
9: Der DJ kommt gleich und das ist schön und wir haben dazu teilweise noch ein bisschen sommerliches Wetter. Vor allem in der Lausitz ist das noch ganz hübsch bei Temperaturen bis 24 Grad. Aber die ersten Schauer sind eben auch schon eingetroffen im Vogtland, so ein bisschen nördlich von Dresden. Und das kann dann eben noch regnen, auch mal gewittern und auch mal ziemlich heftig ausfallen heute wieder. Morgen ähnlich, auch da teilweise Schauer, Gewitter bei maximal 21 Grad.
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8: Hitradio RTL meldet A4 Erfurt Richtung Chemnitz zwischen Glauchau West und Hohenstein-Ernsthal 3 Kilometer Stau. A9 Berlin Richtung Nürnberg zwischen Großkugel und Leipzig-West-Merseburg 3 Kilometer Stau. Zwischen Kreuz Rippachtal und Weißenfels, Vorsicht, Rutschgefahr, hier läuft wohl Treibstoff aus, aufpassen bitte. Die A13 Dresden Richtung Berlin zwischen Dreieck Dresden Nord und Radeburg 2 Kilometer Stau und Berlin Richtung Dresden zwischen Thiendorf und Radeburg ebenfalls 2 Kilometer Stau. Vorsicht noch auf der A72 Chemnitz Richtung Leipzig zwischen Röther und Abzweig Böhlen, Gegenstände auf der Fahrbahn nach Unfall. Es blitzt zwischen Kirchberg und Werder auf der Umgehungsstraße nach der Abfahrt Reichenbacher Straße, in Pillnitz die Lohmener Straße am Pavillonberg bergab Richtung Graupar und es blitzt Leipzig-Prager Straße am alten Messegelände in Höhe Messe.
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0: 85. Von hier betrachtet war da die Welt noch in Ordnung. Vorbeinahe hat aufgespielt zum Tanz und man hat sich beim Klammerblues ganz eng aneinander gedrückt.
1: Das war auch schön, oder? Langsame Runde.
0: Ja.
1: Gibt's auch viel zu wenig jetzt noch.
0: Ja. Ja, du hast recht, aber stimmt. Heute an diesem Donnerstag übrigens interessant, heute wurde das Boomer-Wort des Jahres gekürt. Mhm. Boomer-Wort ist quasi die Rache fürs Jugendwort des Jahres.
1: Ja, Boomer meint ja die Generation so geboren in den 50ern und 60ern noch. Mhm. Und ja, auch in dieser Generation sind ja sehr schöne Wörter entstanden. Und mit der Wahl dieses Boomer-Wortes macht man sich nun aber so ein klein bisschen lustig. Ne?
0: Über uns Alte.
1: Ja. Mhm. Wer hat denn gewonnen?
0: Platz 1 ist ChatGPT. GPT. Das ist die mitunter schwierige Aussprache vom KI-Chatbot ChatGTP.
1: Ja.
0: ChatGPT.
1: GPT, ja.
0: Klingt aber besser.
1: ich fand aber auch die letzten Gewinner ziemlich griffig. Also Sportsfreund. Ist auch so, ja, was wir nur so in unserer Generation und älter sagen.
0: Sportsfreund,
1: ne?
0: Komm mal her.
1: Oder Baujahr, was bist denn für ein Baujahr? Sagen jüngere Menschen auch nicht.
0: Nee.
1: Das stirbt auch aus. Ich finde, was auch noch hätte gewinnen können, da kann man ja mal überlegen, was da eigentlich auch noch mit reingehört in diese schönen Wörter, Göttergatte.
0: Oh.
1: Das kommt auch nur in unserer Generation oder älter vor, würde ich sagen. Oder besser noch Gülga. Wie geht's denn im Gülga?
0: Oh, das ist ja noch... Bist du etwa der Gülga? Nein, ich möchte auch nie der Gülga sein. Was übrigens auch ein schönes Wort ist, ist Rambazamba.
1: Ja.
0: Obwohl wir wissen ja mittlerweile, das ist falsch. Das heißt ja nicht Rambazamba.
2: Wie habe ich das in den letzten Tagen gesagt? Jetzt darf auch mal Rambo Zambo im Adler.

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9: Mit Ingo Enke. Guten Tag. In Freiberg entsteht ein Zentralarchiv für geologische Proben aus Sachsen. Heute wurde Richtfest für das Millionenprojekt gefeiert. Sandra Petzold berichtet.
10: Das moderne Archiv soll zukünftig Platz für rund 150 Kilometer Material bieten, das bei Tiefenbohrungen gewonnen wurde. Betrieben wird es vom Landesamt für Geologie und der TU Bergakademie Freiberg. 22,5 Millionen Euro kostet das Großprojekt. Die Übergabe des Archivs ist für nächstes Jahr geplant.
9: Das Urteil gegen den Vergewaltiger vom Leipziger Rosenthal ist rechtskräftig. Der Bundesgerichtshof hat die Revision des Angeklagten widerrufen. Der 34-jährige Leipziger muss für 11 Jahre hinter Gitter. Das hat uns heute eine Sprecherin des Landgerichts auf Anfrage bestätigt. Markus L. hat vor etwa 10 Jahren mehrfach Joggerinnen schwer misshandelt, sexuell missbraucht und teilweise auch vergewaltigt. Tatorte waren zum Beispiel das Rosental und der Nordstrand des Kospudener Sees. Bundesgesundheitsministerin Nina Wagen hat ihren Reformentwurf für die Pflegeversicherung vorgelegt. Die Ausgaben sollen runter und es sollen zusätzliche Einnahmen her. So sollen die Zuzahlungen für die Versorgung in Pflegeheimen langsamer steigen als bisher. Kinderlose sollen ab nächstem Jahr 0,1 Prozentpunkt mehr Beitrag zahlen. Außerdem sind Einschränkungen bei der beitragsfreien Mitversicherung von Ehepartnern geplant. Bayer Leverkusen bekommt zur neuen Saison offenbar einen neuen Trainer. Medien berichten, dass sich der Werksklub von Kasper Hjulmand getrennt habe. Der Däne war seit September Coach in Leverkusen. Jetzt soll Carlos Martinez Novell übernehmen. Der Spanier soll einen Vertrag bis 2028 unterschreiben. Der geplante Radweg Neugersdorf-Seif-Hennersdorf in der Oberlausitz ist vorerst gestoppt. Die sächsische Staatsregierung teilte auf eine Anfrage der Grünen-Abgeordneten Franziska Schubert mit, dass wegen der angespannten Haushaltslage die nötigen 3,8 Millionen Euro fehlen würden. Schubert fordert die Regierung auf, die Sicherheit von Schulkindern und anderen Radfahrern in der Oberlausitz zu priorisieren.
11: Der Blick zum Sachsenwetter kommt von Claudia.
12: Und da kann es heute noch ganz schön scheppern, unter den Gewittern vor allem. Also da zieht noch einiges rein hier bei uns. Das wird nicht jeden treffen, so wie das immer so ist bei den Gewittern. Aber dort, wo es sich zusammenbraut, da kann es auch mal heftiger ausfallen. Vor allem das Thema Sturm kann unter den Gewittern heute noch ein wichtiges werden. Also da sind einige kräftige Böen zu erwarten. 26 Grad, das ist noch die Top-Temperatur dort, wo die Sonne hinkommt. Ansonsten morgen dann auch ein Tag mit teilweise Schauern. Morgens muss das erstmal rausziehen, da haben wir noch ein bisschen Regen. Und dann gibt es morgen maximal 21 Grad dazu.
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11: So, dann gucken wir auf die Straßen. Hitradio RTL meldet A4 Erfurt Richtung Chemnitz zwischen Glauchau West und Glauchau Ost 1 Kilometer stockend. A9 Berlin Richtung Nürnberg zwischen Großkugel und Leipzig West Merseburg 5 Kilometer stockend. und Nürnberg Richtung Leipzig zwischen Rastplatz Pürstental Ost und Kreuz Rippachtal liegt ein Besen auf der Standspur. Vorsicht! A13 Dresden Richtung Berlin zwischen Dreieck Dresden Nord und Radeburg 2 Kilometer Stau. Und Berlin Richtung Dresden zwischen Thiendorf und Radeburg 3 Kilometer Stau. Es blitzt zwischen Kirchberg und Werder auf der Umgehungsstraße nach der Abfahrt Reichenbacher Straße. In Dresden B6 Meißner Landstraße stadteinwärts und Venusberg Richtung Gelenau an den Garagen.
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11: Ich habe mir gesagt, wie kann man eigentlich so einen Besen auf der Autobahn verlieren? Wer fährt mit dem Besen rum? Aber ich weiß, es sind mittlerweile, ich habe da geguckt, das sind die Leute, die diese Besen hinten auf der Pritsche drauf haben, die Stadt, also Autobahnreinigung, wie die aber die haben meistens einen Besen mit, da fällt ab und zu mal einer runter. Also nicht, dass jetzt ihr euer Besen auf euch da. Ich habe mir gedacht, es wären Hexen.
12: So ein Hexenbesen?
11: Ja, ja.
12: Aber was macht dann die Hexe in der Zeit, während der Besen auf der Autobahn liegt?
11: Ihr wartet auf den...
12: die Pullert hinter der Leitplanke wahrscheinlich. Keine Ahnung.
11: Okay, da komme ich nicht drüber. Wir machen George Harrison, Billie Eilish und Nick Kershaw und danach Agathe Bauer.

0: George Harrison, got my mind set on you. Hier ist Radio RTL. Wir haben es eine Minute nach Viertel vier.
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0: Das gibt's bei uns jeden Nachmittag. Es geht um kleine und große musikalische Missverständnisse und die liefern sie uns nach wie vor zahlreich zu.
2: Und das freut uns sehr. Ihre Falschversteher, Textverdreher lassen wir hier jeden Nachmittag hochleben. Hm? Jetzt den von Carola. Die hat was gefunden bei den Imagine Dragons, Whatever It Takes.
3: Agathe Bauer Alarm bei diesem Titel. Der Slip wird braun. Hört mal hin. Slip wird braun.
2: Oh. So, Carola, wir gucken jetzt erstmal, welches Lied genau gemeint ist. Hier, Whatever It Takes. Whatever it takes. So, den haben wir schon oft gehört.
0: Ja.
2: Aber was Carola da raushört, hat, weiß ich nicht, ist uns noch nie ins Ohr gekrochen. Der Slip wird braun. Wir gucken mal, ob wir das auch hören.
0: Der Slip wird braun. Also man hört es deutlich.
2: Ja, einmal. Dankeschön. Hm? Ein Malheur. Oder beim Anziehen Nutella gegessen. Das kann ja auch sein. Stimmt's?
0: Ja, es macht's nicht besser jetzt gerade.
2: Aber schön. Carola, vielen Dank. Schönes spitzes Ohr hast du da gehabt. Danke, dass du uns den geschickt hast.
0: Ein feines Näschen.
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1: 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Wir schalten erstmal einen Gang runter, bevor der Zylinder dann durchbrennt.
2: Ne? 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
8: Hier ist gerade RTL, Mirko und Claudi. Es ist kurz nach 3:30. Wir haben Patrick Hernandez, Roxette und Modern Talking gleich nach Wetter und Verkehr.
9: Und da wird es heute noch teilweise ganz schön rumpeln. Es sind Gewitter im Anmarsch. Aus Westen her ziehen die durch. Wir haben schon eine erste Gewitterzelle zwischen Dresden und Kamenz. Also da hat sich schon was gebildet. Und je nachdem, wo das runterkommt, es kann sein, dass es da doch mal stärker regnet und vor allem sehr kräftige Sturmböen gibt. Damit bitte rechnen. Kann ganz schnell gehen auch mal. Manche sind aber total verschont heute. Auch das ist möglich. Und dann haben wir morgen teilweise auch noch Regen dabei, bei maximal 21 Grad.
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8: Hitradio RTL meldet A9, Berlin Richtung Nürnberg zwischen Großkugel und Leipzig-West-Merseburg 4 Kilometer Stau und A13 Dresden Richtung Berlin zwischen Marsdorf und Thiendorf 1 Kilometer Stau und in der Gegenrichtung zwischen Thiendorf und Radeburg 3 Kilometer Stau. Es blitzt Brockwitz, Dresdner Straße Richtung Sörnewitz am unteren Friedhof, Leipzig die Plovdiver Straße stadteinwärts in der 30er-Zone und die A17 Dresden Richtung Chemnitz, kurz vorm Dreieck Dresden-West.
9: Und Sebastian hat sich hier noch gemeldet bei uns per WhatsApp und schreibt: Achtung, Bergis Hübel am Ortsausgang Richtung Zwiesel rennt ein kleiner schwarzer Dackel an der Straße umher. Ja, also wer in Bergis Hübel einen kleinen schwarzen Dackel vermisst, der dackelt am Ortsausgang Richtung Zwiesel rum.
8: Soll mal abdackeln dort.
9: Ja.
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0: Tanzmusik am Donnerstagnachmittag. Mirko und Claudi hier auf Hitradio RTL mit Patrick Hernandez und Born to be Alive. So, gleich machen wir mehr Musik, aber vorher möchten wir Ihnen noch ankündigen, wir bringen Sie übrigens auf die Insel Rügen. Ja, Tickets für die Störtebeker Festspiele liegen hier bereit und das Deluxe-Doppelzimmer ist für Sie gebucht.
1: Das klingt toll, ne? Wirklich. Mhm. Im Cliff Hotel Rügen, Resort und Spa, ist das Hotelzimmer für Sie gebucht. Das liegt mitten im Biosphärenreservoir zwischen Seliner See und sehr nah an der Ostsee. Das heißt für Sie ungestörte Entspannung, das ist garantiert auch direkt da am Strand. Dazu Hoteldirektor Markus Borowski.
2: Ja, wir haben mit knapp 100 Strandkörbe, also privat am Privatstrand für unsere Gäste. Wir haben Strandbar eigentlich auch, wo du auch vom mittags bis abends dein Bierchen kriegst, dein Eis hier, dein Fischbrötchen, gibt es natürlich auch bei uns. Also man kriegt hier all das, was man woanders auch bekommt. Bloß man hat hier eben, man muss es wissen, absolute Ruhe. Hier ist Erholung pur bei uns auf der Anlage.
1: Das klingt fantastisch. Und wie kommen Sie ran an diesen schönen Kurzurlaub, in dem Sie hier nämlich mitmachen bei uns beim nächsten Hitradio RTL 80er Wochenende?
0: Und Sie haben vielleicht gemerkt, wir sind auf der Zielgeraden in dieser Woche. Morgen geht's schon los, ab 14 Uhr Lieblings 80er wünschen und schon haben Sie die Chance auf eine Auszeit auf der Insel Rügen. Hier gibt's einen 80er, Billy Idol.

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15: Mit Ingo Enke, guten Tag. Heute beginnt in Zwickau das Schumann-Fest. Unter der Überschrift Schumann und die Dichter wird zu einer musikalisch-literarischen Reise eingeladen. Los geht's heute Abend um 19.30 Uhr mit dem Eröffnungskonzert in der Neuen Welt. Gunnar Tichy aus Zwickau.
16: Auf dem Programm stehen Robert Schumanns Manfred und Szenen aus Goethes Faust, die wegen ihrer umfangreichen Besetzung nur selten aufgeführt werden. Bis zum 14. Juni gibt es Formate für die ganze Familie, darunter Fahrradkonzerte, ein Musikkabarett und ein Kindernachmittag. Am 8. Juni, zum Geburtstag des Komponisten, wird rund um das Schumann-Denkmal musiziert und getafelt.
15: Nach dem Angriff auf einen geistig behinderten Obdachlosen in Torgau ist ein weiterer mutmaßlicher Täter festgenommen worden. Ein 14-Jähriger. Zusammen mit einem Gleichaltrigen und einem 17-Jährigen soll er den 37-Jährigen misshandelt und gedemütigt haben. Danach landete ein Video davon im Netz. Die drei Tatverdächtigen sitzen schon in U-Haft. Mittlerweile werde auch gegen eine 42-jährige Frau ermittelt, so die Staatsanwaltschaft. Seit über einer Woche ist am Mount Everest ein Bergführer vermisst worden. Jetzt konnte der Sherpa lebend gerettet werden. Der 57-Jährige war zuletzt auf etwa 7100 Metern Höhe gesehen worden. Heute haben ihn andere Bergführer nahe eines Eisbruchs entdeckt. Der Mann soll sich in einem guten Gesundheitszustand befinden. Die Menschen in Deutschland sind wieder weniger online. Das zeigt die neue Digitalstudie der Postbank. Demnach verbringt jeder im Schnitt 67 Stunden pro Woche im Netz. 5 Stunden weniger als im Vorjahr. Immer mehr legen das Smartphone bewusst zur Seite und reduzieren ihren Social-Media-Konsum. Rund 18.600 Sportabzeichen sind letztes Jahr in Sachsen abgelegt worden. Das sind 10% mehr als im Jahr davor. Der stärkste Zuwachs im deutschlandweiten Vergleich. Das sei Segen, aber auch ein bisschen Fluch zugleich, erklärt uns heute der Chef des Landessportbundes Christian Dahms. Denn trotz mehr Sportlern gäbe es ja nicht mehr Sportstätten. Darum müssten diese auch entsprechend ausgebaut sein, so Dahms.
6: Dann gucken wir zum Sachsenwetter. Kommt von Claudia.
9: Na, das wird für einige noch ein relativ turbulenter Nachmittag. Wir haben jetzt schon einige Gewitter hier.
10: Gewitter? Wo?
6: Ja, wo?
9: Wo? Kann ich sagen. Im Moment vor allem zwischen Kamenz und Weißwasser, da hat sich eine sehr dicke Gewitterzelle gebildet. Also das kann auch mal ziemlich plötzlich sein, dass es über ihnen dann schwarz wird. Und unter den Gewittern sind heute auch sehr starke Sturmböen möglich, Hagel und auch Starkregen. Also darauf so ein bisschen einstellen. Das lässt morgen dann erstmal vormittags nach. Teilweise gibt es aber Schauer. 21 Grad ist die Top-Temperatur morgen.
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6: Wie sieht's aus auf den Straßen? Gucken wir an. A9 Berlin Richtung Nürnberg zwischen Großkugel und Leipzig-West-Merseburg. 5 Kilometer Stau. Und Leipzig Richtung Berlin zwischen Großkugel und Schkeuditzer Kreuz haben wir Gegenstände auf allen Spuren. A13 Dresden Richtung Berlin zwischen Marsdorf und Radeburg. 2 Kilometer Stau. Berlin Richtung Dresden zwischen Thiendorf und Radeburg. 2 Kilometer Stau. Die A14 Halle Richtung Leipzig zwischen Leipzig Nordost und Leipzig Ost. 1 Kilometer stockend. Und A72 Chemnitz Richtung Zwickau. Hier haben wir Behinderungen zwischen Chemnitz Süd und Stolberg Nord nach einem brennenden Fahrzeug. Aktuell blitzt es. Leipzig-Plovdiver Straße stadteinwärts in der 30er-Zone. Brockwitz, Dresdner Straße Richtung Sörnewitz und Ortseingang Meißen auf der Dresdner Straße beidseitig. Sowie A17 Dresden Richtung Chemnitz, also kurz vorm Dreieck Dresden-West, bevor es auf die A4 geht.
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6: Obwohl, wenn nichts ist, wirkt das Wetter hier so friedlich, ne?
9: Es ist im Moment sehr friedlich, ja. Hier bei uns in Dresden alles geschmeidig.
6: Es ist ruhig, aber zu ruhig. Naja, passen Sie auf, da wo es dunkel wird, wo so ein Klops über Sie drüber zieht, nicht, dass da was passiert.
9: Genau, und falls Sie dann sagen, oh, wieder gar nicht, wovon reden die denn immer? Dann seien Sie froh, dass es bei Ihnen alles ruhig geblieben ist.
6: Ja. Ich bin jetzt froh, dass ich hier drauf drücke und ja, dann schön. Musik kommt. Nelly Furtado, Keimzeiten, wenn ich jetzt hier den Finger bewege.
9: Ja.
6: Maywood. Ist geil, ne?
9: Ist cool.

0: Say It Right mit Nelly Furtado auf Hitradio RTL. Wir haben es 16:45, es ist Donnerstag. Mirko und Claudi hier, heute vor 32 Jahren übrigens, Wet, Wet, Wet. Die Britenband sind in Großbritannien auf Platz 1 der Charts und das sind sie direkt nicht nur eine Woche, sondern sage und schreibe 15 Wochen lang Nummer 1 mit Love is All Around.
1: Das ist aber auch wirklich ein schöner Song, oder?
0: Warum ist das ein schöner Song?
1: Na, zu einem, ist auch Filmmusik.
2: Weil es Filmmusik ist.
1: Genau, 4 Hochzeiten und ein Todesfall mit Hugh Grant.
0: Furchtbar.
1: Wer jetzt?
0: Hugh Grant.
1: Wirklich?
0: Ja, ich bin ein Mann, wo ich sage, ich darf Hugh Grant furchtbar finden. Ja, ich sage, also,
1: oh, ach du, das klingt jetzt so neidisch. Aber okay, ich finde den ganz gut.
2: Nee, ja, kannst du ja machen, bist ja eine Frau.
1: Und den Song finde ich auch schön.
0: Ist aber übrigens gar nicht von Wet, Wet, Wet gewesen. Das war eine uralte Nummer, 1900 und glaube ich 67.
1: Das ist auch süß.
0: Das waren die Trucks, die haben das im Original genommen. Und Wet, Wet, Wet haben dann gesagt, das können wir besser. Damit können wir 15 Wochen lang Nummer 1 bleiben. Und das haben sie geschafft.
1: Cool.
0: Love is all around.

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4: Halb fünf ist es. Hier ist gerade RTL gleich mit Survival London Beat und Sabrina und ihren Boys. Vorher gibt's die Boys von Claudia.
5: Und da haben wir schon einige Schauer und Gewitter, die bei uns durchziehen, teilweise auch schon mal kräftiger. Und das geht so über Nachmittag und den Abend weiter. Und unter den Gewittern kann es dann doch recht ruppig werden mit sehr kräftigen Sturmböen. Auch mal Starkregen, Hagel ist theoretisch auch mal möglich. Ansonsten morgen dann im Laufe des Tages noch Regen, einzelne Gewitter sind auch noch dabei. Wird insgesamt ein bisschen frischer morgen, 21 Grad gibt's höchstens.
6: 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Das alte Sachsen in Gemälden aus der Sammlung Wolfgang Donath.
4: Dann gucken wir auf die Straßen. Hitradio RTL meldet A9 Berlin Richtung Nürnberg zwischen Großkugel und Leipzig-West-Merseburg. 4 Kilometer Stau. A13 Dresden Richtung Berlin zwischen Marsdorf und Radeburg 1 Kilometer. Und Berlin Richtung Dresden zwischen Thiendorf und Radeburg 3 Kilometer Stau. A14 Halle Richtung Leipzig zwischen Leipzig-Messegelände und Leipzig-Ost 2 Kilometer Stau. Und Vorsicht auf der A72. Zwickau Richtung Plauen zwischen Hartenstein und Zwickau Ost haben wir Gegenstände in der Metallplatte auf der Fahrbahn. Es blitzt Brockwitz, Dresdner Straße Richtung Sornewitz. Auf der B169 Frankenberger Straße Richtung Chemnitz am Abzweig nach Ebersdorf. Und die A17 Dresden Richtung Chemnitz kurz vorm Dreieck Dresden West.
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0: Brennend Herz, Survivor, Burning Heart, Hitradio RTL hier, Mirko und Claudi. Es ist Donnerstag, wir haben es 4:45. Einmal im Jahr wählen wir das Jugendwort des Jahres. Mhm. Das letzte war das Crazy.
1: Ja.
0: Dieses Jahr läuft die Abstimmung noch. Und weiß nicht, ob Sie es mitbekommen haben, das Boomer-Wort des Jahres ist auch gewählt worden. Das ist sowas wie die Abrechnung mit uns Alten von den Jüngeren. Und das Boomer-Wort des Jahres ist ChatGPT.
1: Ja, das ist die ungenaue Aussprache vom KI-Chatbot ChatGTP.
0: ChatGPT.
1: ChatGPT. Ja, also Boomer-Wort, ja, du hast gesagt, die Rache fürs Jugendwort eigentlich so ein bisschen. Ne? Ja. Boomer, das ist so die Generation 50er, 60er Jahre geboren. Da finden Sie sich vielleicht ja auch wieder. Und diese Generation hat neben ChatGPT definitiv auch schöne Wortkreationen geschaffen, muss ich sagen.
0: Ja.
1: Also die letzten Gewinner waren ein bisschen griffiger. Da war Sportsfreund dabei.
0: Sportsfreund, geil.
1: Und auch in der Generation, auch nur da wird Baujahr gesagt. Ne? Wenn man gefragt wird, wann man geboren wird, ja, ne, Baujahr.
0: Was bist du für Baujahr?
1: Genau. Ich finde, was hätte auch noch gewinnen können, wäre so Stube oder Großes Licht.
0: Das große Licht,
1: das,
0: ja.
1: Mach doch mal das große Licht an.
0: Mhm. Oder Schabernack.
1: Ja, oder Papalapap. Ich glaube, das sagen jüngere Leute auch wenig, oder?
0: Ist da alles Kokolores.
1: Ja.

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11: Mit Ingo Enke. Guten Tag. Sachsens Wirtschaftsminister Dirk Panther macht sich dafür stark, dass der Tankrabatt verlängert wird. Wenn die Regelung am Ende des Monats auslaufe, brauche es eine Anschlusslösung für Pendler und Unternehmen, sagt der SPD-Politiker. Panther sieht hier den Bund in der Pflicht. Die Spritpreise hätten Auswirkungen auf den gesamten Alltag und auch auf die Wettbewerbsfähigkeit der Wirtschaft in Sachsen. Darum brauche es einen breiteren Blick auf Mobilitäts- und Energiekosten. Das Deutsche Zentrum für Astrophysik DZA in Görlitz kooperiert mit der europäischen Südsternwarte ESO. Dazu wurde eine Vereinbarung unterzeichnet. Knut Michael Kuhnot aus Görlitz.
12: Ziel der Partnerschaft ist es, innovative Schlüsseltechnologien für Großteleskope voranzutreiben. Konkret wollen die Wissenschaftler gemeinsam an neuartigen Detektoren, Instrumenten und hochempfindlichen Radioempfängern forschen. Das DZA profitiert dabei von der unmittelbaren Nähe zur Halbleiterindustrie und Wissenschaft in der Region Dresden.
11: Möglicherweise wird es für ukrainische Männer bald deutlich schwieriger, innerhalb der EU Schutz zu finden. Auf europäischer Ebene wird über eine Gesetzesänderung diskutiert, von der ukrainische Männer zwischen 23 und 60 Jahren betroffen wären. Bundesinnenminister Alexander Dobrindt sagte, Deutschland unterstütze den Plan. Zuletzt sei der Zuzug ukrainischer Männer im wehrpflichtigen Alter gestiegen. Jeder zweite Haushalt in Deutschland hat inzwischen die Möglichkeit, sich einen Glasfaseranschluss zu holen. Das teilte Bundesdigitalminister Carsten Wildberger mit. Obwohl die Kabel vor der Haustür liegen, unterschreibt aber nur etwa jeder vierte Haushalt einen Glasfaservertrag. Wildberger plant darum neue Regeln, nach denen Telekom-Anbieter die Anschlüsse bis in die Wohnungen verlegen können. Kurz vor Beginn der Fußball-WM in Nordamerika warnt die Verbraucherzentrale Sachsen vor betrügerischen Ticket- und Reiseangeboten. Weil die offiziellen Eintrittskarten sehr teuer sind, würden Fans auf Kleinanzeigenportalen und in sozialen Netzwerken mit Angeboten gelockt. Mit den Tickets komme man aber nicht ins Stadion, denn diese seien personengebunden und nicht übertragbar, warnen die sächsischen Verbraucherschützer.
13: So, Claudi bringt uns auf den neuesten Stand, wo die Gewitterklopse rumspringen.
14: Ein Klops bei Weißwasser zum Beispiel und dann haben wir noch einen Klops südlich von Chemnitz bis rein ins Erzgebirge. Und da bilden sich immer mal wieder welche, solche Gewitterzellen, die teilweise auch mal richtig heftig ausfallen können mit Starkregen, vor allem sehr kräftigen Sturmböen. Und Hagel ist theoretisch auch möglich. Also es wird nicht alle treffen, aber doch einige heute im Laufe des Nachmittags und abends. In der Nacht dann auch teilweise noch Regen, dann zieht das alles Richtung Osten ab. Und morgen zum Freitag ist stellenweise noch Regen mit dabei, auch einzelne Gewitter. Ist ein bisschen frischer dann bei höchstens 21 Grad.
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13: Hitradio RTL meldet A9 Berlin Richtung Nürnberg zwischen Großkugel und Leipzig-West-Merseburg. 4 Kilometer Stau. A13 Dresden Richtung Berlin zwischen Marsdorf und Radeburg 1 Kilometer und Berlin Richtung Dresden zwischen Thiendorf und Radeburg 2 Kilometer Stau. A14 Halle Richtung Leipzig zwischen Leipzig Nordost und Leipzig Ost 1 Kilometer Stau und Leipzig Richtung Halle zwischen Leipzig Nord und Schkeuditzer Kreuz Vorsicht Reifenteile auf der Fahrbahn. Es blitzt B169 die Frankenberger Straße Richtung Chemnitz am Abzweig nach Ebersdorf, Theuma Ortsausgang Richtung Oelsnitz und Eschdorf Richtung Rossendorf.
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13: Ich weiß, für viele ist das jetzt schon länger her, aber ich gehe mal davon aus, 17:04 an einem Donnerstag. Die Woche ist Geschichte. Verstehst du, wie ich meine?
14: Meinst du, es ist so durch?
13: Ja,
14: morgen kommt der fluffige Freitag?
13: Morgen ist Fluffy Freitag, genau. Und dann ist das eigentlich auch schon so gut wie durch,
14: Wochenende,
13: das Ding. Und dann ist
14: ja.
13: Wochenende. Wir begleiten Sie und schubsen Sie mit rüber. Johnny Hates Jazz, Dermot Kennedy und Whitney Houston.

0: Entspannter Sound mit Johnny Hates Jazz und Turn Back the Clock. Apropos Clock, kurz nach 17:15 haben wir's. Mhm. Hier gerade RTL, Mirko und Claudi, Feierabendshow. Donnerstag ist, wenn Sie sich jetzt schon aufs Bett freuen, kurz nach 17:15, dann hat wahrscheinlich die letzte Nacht nicht so gut geklappt, dann haben Sie wahrscheinlich nicht gut geschlafen, oder?
1: Das ist wirklich so, das kann gut sein. Es ist nämlich erstaunlich, jetzt ist rumgekommen hier bei einer Studie, wie viele Menschen sich mit Schlafproblemen rumschlagen und das sind viele. Es sind 32% der Deutschen, die nicht durchschlafen können, also die irgendwie aufwachen und dann wach liegen und 16%, die überhaupt nicht einschlafen können erstmal, die sich da so rumwälzen.
0: Top Grund für nicht durchschlafen können übrigens?
1: Ja, was?
0: Wecker klingeln.
1: Ja, stimmt.
0: Ja. Hast du ein Einschlafritual, wenn du nicht einschlafen kannst?
1: Ich lese Buch. Und,
0: ganz besonders langweilige Bücher?
1: Ich lese halt Bücher und irgendwann wird man dann so müde. Wenn du natürlich jetzt einen krassen Krimi liest, ist das natürlich schwierig.
0: 50 Shades of Grey.
1: Oder sowas, dann wird es auch schwierig. Ja, dann schweift man vielleicht noch ab, aber keine Ahnung. Ansonsten ja, mit einem Buch klappt es eigentlich meistens.
0: Okay. Ja. Ich mache nicht Buch.
1: Du machst nicht Buch, was machst du denn?
0: Ich mache ungesund.
1: Wie bitte?
0: Ungesund.
1: Ungesund?
0: Ungesund.
1: Dattelst du noch?
0: Heute ist Tag des Cognacs, sag ich mal nur so. Mehr möchte ich gar nicht sagen.
1: Ach so, und das bringt dich in den Schlaf, ja?
0: Ja, ab und zu hilft's. Mhm. Wenn nicht, trinke ich halt
1: noch
0: einen.
1: Ach so, für noch mehr Tipps schreibt sie uns dann auch morgen wieder ein.
0: Ja,
1: hier.
0: Vor allem Lebenstipps, die nah sind bei Ihnen. Hier sind die Patch Up Boys. Go West.

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12: Hier sind Radio RTL, Mirko und Claudi, gleich mit Diana Ross, mit Snap und mit Fancy und mit Gewittern wahrscheinlich.
1: Mit teilweise sehr kräftigen Gewittern, jetzt rüber übers Erzgebirge, zieht jetzt auch Richtung Freiberg. Das sind so Gewitterzellen, die sich ziemlich schnell hier entwickeln. Man hat es vorher gesehen, die Luft sehr feucht, ne? Also so viel so Schleierwolken in der Luft und das entlädt sich dann jetzt auch so langsam alles und das kann hier und da passieren über den ganzen Abend hinweg und teilweise auch richtig heftig ausfallen mit sehr starken Sturmböen und Starkregen. Ja, und morgen wird sich's ein bisschen beruhigen. Da sind noch einige Schauer und Gewitter mit dabei, die hier durchziehen. Ist dann mit 21 Grad ein bisschen frischer.
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12: Hitradio RTL meldet A9 Berlin Richtung Nürnberg zwischen Großkugel und Leipzig-West-Merseburg. 2 Kilometer Stau. A13 Berlin Richtung Dresden zwischen Thiendorf und Radeburg. 1 Kilometer Stau. Und A14 Leipzig Richtung Halle zwischen Leipzig-Nord und Schkeuditz. 1 Kilometer stockend. Es blitzt B169 Frankenberger Straße Richtung Chemnitz am Abzweig nach Ebersdorf. Teumer Ortsausgang Richtung Oelsnitz und Eschdorf Richtung Rossendorf.
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0: Diana Ross, Chain Reaction, Musik aus den 80ern. Das wirkt gleich wie eine Kettenreaktion, wie eine Chain Reaction. Denn morgen starten wir. 14 Uhr ins nächste 80er-Wochenende hier auf Hitradio RTL. Und was, wir haben einen geilen Preis. Ja. Also es ist wirklich geil. Diesmal schicken wir sie für eine wunderbare Auszeit auf die Insel Rügen.
1: Ja, da sind einmal die Tickets für die Störtebeker-Festspiele dabei. Das ist auch schön, das mal mitzuerleben.
0: Störtebeker habe ich mir schon angeguckt. Und ich habe auch gerade mal geguckt, auch man könnte, wenn man hingeht, übrigens auch immer noch mal Wolfgang Lippert sehen. Der macht das jetzt schon doch seit 2000, also jetzt fast mit einem Jahr Unterbrechung, 25 Jahre, mimt er dort oben den Barden und singt dann auch immer so zwischendurch. Wenn die gerade nicht kämpfen, singt Lippi.
1: Ja, cool.
0: Und das macht er jetzt 1456 Vorstellungen schon.
1: Das ist ja Wahnsinn. Also ein Lippi werden Sie dort auf jeden Fall miterleben.
0: Ja.
1: Und das Deluxe-Doppelzimmer ist auch für Sie gebucht im Cliff Hotel Rügen und Resort und Spa. Nämlich, das liegt zwischen Zelliner See und Ostsee, also direkt am Strand dort. Und heißt natürlich für Sie, einen tollen, entspannten Kurzurlaub dort zu haben. Wie kommen Sie ran? Sie machen einfach mit beim nächsten 80er-Wochenende hier bei uns.
0: Ich habe jetzt derb geil Bock auf Ostsee irgendwie.
1: Ja, ne?
0: Morgen geht's los. Ab 14 Uhr Lieblings-80er wünschen und schon haben Sie die Chance auf Auszeit auf der Insel Rügen an der schönen Ostsee.

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23: Mit Ingo Enke. In Freiberg entsteht ein Zentralarchiv für geologische Proben aus Sachsen. Heute wurde Richtfest für das Millionenprojekt gefeiert. Sandra Petzold berichtet.
24: Das moderne Archiv soll zukünftig Platz für rund 150 Kilometer Material bieten, das bei Tiefenbohrungen gewonnen wurde. Betrieben wird es vom Landesamt für Geologie und der TU Bergakademie Freiberg. 22,5 Millionen Euro kostet das Großprojekt. Die Übergabe des Archivs ist für nächstes Jahr geplant.
23: Bei einem Unfall mit einer Lufthansa-Maschine am Flughafen Frankfurt sind mehrere Mitarbeiter der Fluglinie verletzt worden. Die Lufthansa teilte mit, dass bei einem Dreamliner plötzlich das Bugfahrwerk einklappte und die Spitze der Maschine auf den Boden knallte. Das Flugzeug habe sich in Parkposition befunden, es seien keine Passagiere an Bord gewesen. Die Ursache werde jetzt untersucht, so Lufthansa. Das Urteil gegen den Vergewaltiger vom Leipziger Rosenthal ist rechtskräftig. Der Bundesgerichtshof hat die Revision des Angeklagten widerrufen. Der 34-jährige Leipziger muss für 11 Jahre hinter Gitter. Das hat uns heute eine Sprecherin des Landgerichts auf Anfrage bestätigt. Markus L. hat vor etwa 10 Jahren mehrfach Joggerinnen schwer misshandelt, sexuell missbraucht und teilweise auch vergewaltigt. Tatorte waren zum Beispiel das Rosental und der Nordstrand des Kospudener Sees. Bayer Leverkusen bekommt zur neuen Saison offenbar einen neuen Trainer. Medien berichten, dass sich der Werksklub von Kasper Hjulmand getrennt habe. Der Däne war seit September Coach in Leverkusen. Jetzt soll Carlos Martinez Novell übernehmen. Der Spanier soll einen Vertrag bis 2028 unterschreiben. Der geplante Radweg Neugersdorf-Seif-Hennersdorf in der Oberlausitz ist vorerst gestoppt. Die sächsische Staatsregierung teilte auf eine Anfrage der grünen Abgeordneten Franziska Schubert mit, dass wegen der angespannten Haushaltslage die nötigen 3,8 Millionen Euro fehlen würden. Schubert fordert die Regierung auf, die Sicherheit von Schulkindern und anderen Radfahrern in der Oberlausitz zu priorisieren.
0: So, dann priorisieren wir hier mal das Wetter mit der Claudia.
1: Oh, das ist aber ganz schön rumpelig jetzt hier noch an diesem Donnerstagabend. Nicht überall, aber an vielen Orten ziehen jetzt doch ganz schön kräftige Gewitterzellen auch durch, bringen immer mal wieder Starkregen zwischendurch. Auch sehr kräftige Windböen sind damit eingeschlossen. Bitte drauf einstellen. Ansonsten morgen teilweise auch nochmal Regen und einzelne Gewitter. Und dann haben wir maximal 21 Grad. Und das Wochenende wird dann schon wieder wärmer. Gerade der Samstag sieht relativ trocken aus.
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0: Hitradio RTL meldet A38. Halle Richtung Leipzig zwischen Merseburg Nord und Leuna. 1 Kilometer Stau, ansonsten rollt's. Wir wünschen Ihnen eine gute Fahrt, aber Vorsicht, es blitzt auch. Träumer, Ortsausgang Richtung Oelsnitz, in Eschdorf Richtung Rossendorf und die B173 von Krumbach Richtung Kesselsdorf.
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0: So, dann wünschen wir Ihnen mal, dass Sie gut ohne Gewitter in diesen Abend kommen. Vielleicht regnet ein bisschen, das wäre ja gut für den Garten.
1: Mhm.
0: Aber ansonsten.
1: So ein bisschen Regen wäre dufte, ja.
0: Ohne Ungemach in diesen Donnerstagabend. Jetzt mit Freddie Mercury, mit den Shakespeare Sisters und mit Depeche Mode.

0: Freddie Mercury und I Was Born to Love You. Hier sind Radio RTL, Mirko und Claudi, Feierabendshow. Es ist Donnerstag, es ist 6:45, früh oder spät, je nachdem, wie Sie wollen. Ich habe noch eine schöne Meldung für Sie.
1: Ja.
0: Wir haben noch eine schöne Meldung. Tierische Aufregung in Hessen. Da sind 6 Kühe ausgebüxt. Das passiert ja, dass so eine Kuh mal sagt, oh, ist auch langweilig hier. Wir gucken mal in die Stadt. Wir gehen mal in den Ort und,
1: wir gehen mal bummeln.
0: Und schauen mal. Hm? So passiert in Wolfshagen. Die sind dort in die Notaufnahme der Kreisklinik marschiert.
1: Oh, vielleicht hat er eine Blase irgendwie, braucht ein Pflaster.
0: Ich stelle mir es gerade von der anderen Seite vor, du bist in dieser Notaufnahme und hast vielleicht gerade eine Tablette zum Beruhigen bekommen und auf einmal geht die Tür auf und du denkst, ja, das war eine richtig gute Tablette, weil da 6 Kühe reingelaufen kommen.
1: Oh Mann.
0: Einige sind sogar übers Treppenhaufen in den 2. Stock gelaufen.
1: Nein!
0: Da war die Rinderabteilung. 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

0: Tina Turner gleich hier auf Hitradio RTL. Matu mit You Never Walk Alone und Bonnie M mit Brown Girl in the Ring. Wetter.
1: Ja, teilweise mit Gewittern, die durchziehen, sind schon einige kräftige Zellen. Im Moment auch eine fette über Riesa, auch eine über Dresden und Döbeln. Ja, und so geht das hier durch den Abend. Immer mal wieder Schauer oder auch Gewitter, die durchziehen, mit teilweise auch heftigen Windböen. Morgen dann stellenweise noch Regen. Auch mal ein Gewitter ist morgen noch drin und dazu gibt es höchstens 21 Grad.
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0: Hitradio RTL meldet derzeit keine Störungsmeldungen, aber Vorsicht ist Blitz. Teumer, Ortsausgang Richtung Oelsnitz, Eschdorf Richtung Rossendorf und die B173 von Grumbach Richtung Kesselsdorf.
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0: bekannte Bauersongs. Die Falschversteher, Textverdreher auf Hitradio RTL.
1: Das gibt's bei uns jeden Nachmittag. Es geht um kleine und große musikalische Missverständnisse und die liefern sie uns nach wie vor zahlreich zu.
2: Und das freut uns sehr. Ihre Falschversteher, Textverdreher lassen wir hier jeden Nachmittag hochleben. Jetzt den von Carola, die hat was gefunden bei den Imagine Dragons, Whatever It Takes.
3: Agathe Bauer Alarm bei diesem Titel. Der Slip wird braun. Hört mal hin. Slip wird braun.
2: Oh. So, Carola. Wir gucken jetzt erstmal, welches Lied genau gemeint ist. Hier, Whatever It Takes. Whatever it takes. So, den haben wir schon oft gehört.
1: Ja.
2: Aber was Carola da raushört, hat, weiß ich nicht, ist uns noch nie ins Ohr gekrochen. Der Slip wird braun. Wir gucken mal, ob wir das auch hören.
1: Der Slip wird braun. Also man hört es deutlich.
2: Ja, einmal. Dankeschön. Ein Malheur. Oder beim Anziehen Nutella gegessen. Das kann ja auch sein. Stimmt's?
1: Ja, es macht's nicht besser jetzt gerade.
2: Aber schön. Carola, vielen Dank. Schönes spitzes Ohr hast du da gehabt. Danke, dass du uns den geschickt hast.
1: Ein feines Näschen.
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12: Mit Ingo Enke. Heute beginnt in Zwickau das Schumann-Fest. Unter der Überschrift Schumann und die Dichter wird zu einer musikalisch-literarischen Reise eingeladen. Los geht's heute Abend um 19.30 Uhr mit dem Eröffnungskonzert in der Neuen Welt. Gunnar Tichy aus Zwickau.
13: Auf dem Programm stehen Robert Schumanns Manfred und Szenen aus Goethes Faust. Bis zum 14. Juni gibt es Formate für die ganze Familie, darunter Fahrradkonzerte, ein Musikkabarett und ein Kindernachmittag. Am 8. Juni, zum Geburtstag des Komponisten, wird rund um das Schumann-Denkmal musiziert und getafelt.
12: Mit Betrug hat eine Bande in und um Leipzig offenbar über 8 Millionen Euro erbeutet. Sie sollen mit dem Schneeballsystem Freundschaftsleasing kostenlose Leasingfahrzeuge versprochen haben. Tatsächlich wurden aber kreditfinanzierte Fahrzeugkäufe zu überhöhten Preisen vermittelt. Die Bande soll zwischen 2020 und 2023 fast 90 gutgläubige Opfer über den Tisch gezogen haben. Die Staatsanwaltschaft Leipzig hat Anklage erhoben. Die deutsche Fernsehbranche trauert um Schauspieler Axel Schreiber. Der aus der Serie Türkisch für Anfänger bekannte Künstler ist im Alter von nur 49 Jahren gestorben, teilte seine Schauspielagentur Hübchen heute mit. Schreiber litt an Krebs. Er war gebürtig aus Lübben im Spreewald und spielte viele Rollen in TV-Krimis wie Soko Leipzig oder Dresden Mord sowie in der Serie In aller Freundschaft. Die Menschen in Deutschland sind wieder weniger online. Das zeigt die neue Digitalstudie der Postbank. Demnach verbringt jeder im Schnitt 67 Stunden pro Woche im Netz. 5 Stunden weniger als im Vorjahr. Immer mehr legen das Smartphone bewusst zur Seite und reduzieren ihren Social-Media-Konsum. In Görlitz wird wieder ein Film gedreht. Girlywood bildet diesmal die Kulisse für eine Handlung, die Ende des 19. Jahrhunderts spielt. Gedreht wird im Juli und August. Dafür werden hunderte Komparsen im Alter von 6 bis 80 Jahren gesucht. Sie sollten optisch in die Zeit passen, so die Agentur Filmgesichter. Tabu sind gefärbte Haare oder Solariumbräune sowie sichtbare Tattoos und Piercings.
11: Das Sachsenwetter.
10: Ja, der Abend und die Nacht meist wolkig und regnerisch, am Abend doch einzelne Gewitter. Nachttiefstwerte liegen zwischen 14 und 8 Grad. Morgen wechselhaft mit Sonne, Wolken, Schauern und Gewittern, am meisten Sonne in Westsachsen, 17 bis 22 Grad. Das Wochenende oft sonnig, nur noch ganz vereinzelt Schauer, Samstag bis 25 und am Sonntag bis 21 Grad.
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10: Guten Abend auf die Straßen. Keine Störungsmeldungen, aber Blitzer A38 zwischen Leipzig Südost und Leipzig Süd und B173 von Krumbach Richtung Kesselsdorf.
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1: Das Sachsenwetter.
2: Ja, der Abend und die Nacht meist wolkig und regnerisch, am Abend doch einzelne Gewitter. Nachttiefstwerte liegen zwischen 14 und 8 Grad. Morgen wechselhaft mit Sonne, Wolken, Schauern und Gewittern, am meisten Sonne in Westsachsen, 17 bis 22 Grad. Das Wochenende oft sonnig, nur noch ganz vereinzelt Schauer, Samstag bis 25 und am Sonntag bis 21 Grad.
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2: Guten Abend auf die Straßen. Keine Störungsmeldungen, aber Blitzer A38 zwischen Leipzig Südost und Leipzig Süd und B173 von Krumbach Richtung Kesselsdorf.
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7: Ich bin Stefan Schütz. Laut gemeinsamen Recherchen von ARD und Süddeutscher Zeitung steckt die Bundeswehr in einem massiven Reparaturstau. Grundlage ist ein interner Bericht des wichtigsten Reparaturdienstleisters der Bundeswehr. Demnach fehlen an vielen Stellen Ersatzteile und im Mai soll nur etwa die Hälfte der Schützenpanzer Marder, der Boxer-Radpanzer und der Panzerhaubitze 2000 einsatzbereit gewesen sein. Dazu kommen unklare Zuständigkeiten. In Freiberg entsteht ein Zentralarchiv für geologische Proben aus Sachsen. Heute wurde Richtfest gefeiert. Künftig soll dort Platz sein für rund 150 Kilometer Material, das bei Bohrungen gewonnen wurde. Betrieben wird es vom Sächsischen Landesamt für Geologie und der TU Bergakademie Freiberg. 22,5 Millionen Euro kostet das Großprojekt. Die Übergabe des Archivs ist für nächstes Jahr geplant. Der Ausbau von schnellem Internet kommt voran. Jeder zweite Haushalt in Deutschland hat nach Angaben des Bundesdigitalministeriums inzwischen Zugang zu einem Glasfaseranschluss. Thomas Brock berichtet.
8: Das klingt erst einmal gut. Allerdings brauchen die Anschlüsse auch Nutzer. Und da hakt es noch. Obwohl die Kabel vor der Tür liegen, unterschreibt nur etwa jeder vierte Haushalt einen Glasfaservertrag. Für die Branche ein Problem, denn es wird zwar viel und teuer gebaut, die Einnahmen sind aber gering. Unter anderem sollen die Anbieter mehr Rechte bekommen, um die Glasfaseranschlüsse bis in die Wohnungen zu verlegen.
7: Fußball-Bundesligist Leverkusen bekommt einen neuen Trainer. Wie der Verein bestätigt hat, ist die Trennung von Kasper Hjulmand fix. Der Däne war seit September Coach in Leverkusen und hatte in der letzten Saison mit Platz 6 die Champions League-Ränge verpasst. Carlos Martinez Novell aus Spanien soll es besser machen. Er war zuletzt beim FC Toulouse tätig.
6: Das Sachsenwetter.
9: Ja, der Abend und die Nacht meist wolkig und regnerisch, am Abend doch einzelne Gewitter. Nachttiefstwerte liegen zwischen 14 und 8 Grad. Morgen wechselhaft mit Sonne, Wolken, Schauern und Gewittern, am meisten Sonne in Westsachsen, 17 bis 22 Grad. Das Wochenende oft sonnig, nur noch ganz vereinzelt Schauer, Samstag bis 25 und am Sonntag bis 21 Grad.
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9: Guten Abend auf die Straßen. Keine Störungsmeldungen, aber Blitzer A38 zwischen Leipzig-Südost und Leipzig-Süd und B173 von Krumbach Richtung Kesselsdorf.
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1: Das Sachsenwetter.
2: Ja, der Abend und die Nacht meist wolkig und regnerisch, am Abend doch einzelne Gewitter. Nachttiefstwerte liegen zwischen 14 und 8 Grad. Morgen wechselhaft mit Sonne, Wolken, Schauern und Gewittern, am meisten Sonne in Westsachsen, 17 bis 22 Grad. Das Wochenende oft sonnig, nur noch ganz vereinzelt Schauer, Samstag bis 25 und am Sonntag bis 21 Grad.
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2: Guten Abend auf die Straßen. Keine Störungsmeldungen, aber Blitzer A38 zwischen Leipzig-Südost und Leipzig-Süd und B173 von Krumbach Richtung Kesselsdorf.
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1: Zum 275. Kirchweihjubiläum der Dresdner katholischen Kathedrale startet heute ein außergewöhnliches Projekt. 5 Tage und 4 Nächte lang wird die Bibel von vorn bis hinten vorgelesen, und zwar von 275 verschiedenen Menschen. Das Jubiläum wird natürlich das ganze Jahr über gefeiert, aber der Bibellesemarathon ist besonders und wurde auch ganz bewusst ins Leben gerufen, um zu zeigen:
2: Dieser Raum, der ist nicht nur ein Raum aus Steinen, sondern der ist ein Raum aus Menschen oder gefüllt mit Menschen, mit ihren Sehnsüchten, mit ihren Ängsten, mit ihren Freuden, mit ihren Hoffnungen. Und das, was uns als Christen ausmacht, das ist am Ende das Wort Gottes, die Bibel. Und wir haben gedacht, Mensch, das wäre doch was, wenn wir die Bibel einmal von vorne bis hinten an diesem Ort zu diesem Jubiläum lesen.
1: So Samuel Kim Schwope vom Bistum Dresden-Meißen. Ja, und genauso passiert es nun ab heute. Das Projekt soll vor allem zeigen, wie lebendig der Glaube in der Hofkirche nach wie vor ist und wie verbindend die Heilige Schrift wirkt. Das Projekt ist außergewöhnlich, anders und vor allem ökumenisch. Jeder ist willkommen, der sich eine Zeit lang auf eine der Kirchenbänke setzen will, um dem Wort Gottes, gesprochen von vielen Stimmen und auch in unterschiedlichen Sprachen, zu lauschen.
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8: Ich bin Stefan Schütz. Nach dem Vorfall mit einem Dreamliner am Frankfurter Flughafen sind mehrere Mitarbeiter von Lufthansa und Partnerfirmen ins Krankenhaus gekommen. Sie waren an Bord, als das Bugfahrwerk der Boeing 787-9 unerwartet zusammenklappte, Ursula Winkler berichtet.
9: Der Flieger stand gerade in einer Parkposition und wurde vorbereitet für einen Langstreckenflug nach Los Angeles. Die Fluggastbrücke lag schon an den Türen an, gleich sollten die Passagiere boarden, aber urplötzlich lag das Flugzeug auf der Nase. Das Bugfahrwerk war einfach eingeklappt. Einige verletzte Bodenmitarbeiter und Crewmitglieder, die schon an Bord waren, wurden sofort medizinisch versorgt. Der Dreamliner gehört zu den modernsten Langstreckenjets der Lufthansa-Flotte.
8: In Freiberg entsteht ein Zentralarchiv für geologische Proben aus Sachsen. Heute wurde Richtfest gefeiert. Künftig soll dort Platz sein für rund 150 Kilometer Material, das bei Bohrungen gewonnen wurde. Betrieben wird es vom Sächsischen Landesamt für Geologie und der TU Bergakademie Freiberg. 22,5 Millionen Euro kostet das Großprojekt. Die Übergabe des Archivs ist für nächstes Jahr geplant. Eine Woche vor der Fußball-WM-Eröffnung im Aztekenstadion brodelt es in Mexiko-Stadt. Streikende Lehrer blockieren Straßen und warnen, der Ball werde nicht rollen, wenn sich an den sozialen Missständen nichts ändert. Rund um die Stadien in Mexiko-Stadt, Monterrey und Guadalajara sind weitere Demos geplant. Mexiko trägt als Mitgastgeber 13 der 104 WM-Spiele aus. Die Eröffnungsfeier steigt am 11. Juni im Aztekenstadion. Die polnische Tennisspielerin Maja Chwalinska hat ihren sensationellen Erfolgslauf bei den French Open fortgesetzt. Die 24-Jährige gewann gegen die Russin Diana Schneider im Halbfinale in 2 Sätzen und erreichte als zweite Qualifikantin überhaupt ein Grand-Slam-Finale. Dort wartet am Samstag die Russin Mira Andreeva. Sie gewann gegen die Ukrainerin Marta Kostschuk ebenfalls in 2 Sätzen.
10: Das Sachsenwetter.
11: Ja, der Abend und die Nacht meist wolkig und regnerisch, am Abend doch einzelne Gewitter. Nachttiefstwerte liegen zwischen 14 und 8 Grad. Morgen wechselhaft mit Sonne, Wolken, Schauern und Gewittern, am meisten Sonne in Westsachsen, 17 bis 22 Grad. Das Wochenende oft sonnig, nur noch ganz vereinzelt Schauer, Samstag bis 25 und am Sonntag bis 21 Grad.
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11: Guten Abend auf die Straßen. Vorsicht, wichtige Meldung von der A4 Chemnitz Dresden. In beiden Richtungen Höhe Dresden-Bildermann sind Rehe in den Anschlussstellen.
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0: Das Sachsenwetter.
1: Ja, der Abend und die Nacht meist wolkig und regnerisch, am Abend doch einzelne Gewitter. Nachttiefstwerte liegen zwischen 14 und 8 Grad. Morgen wechselhaft mit Sonne, Wolken, Schauern und Gewittern, am meisten Sonne in Westsachsen, 17 bis 22 Grad. Das Wochenende oft sonnig, nur noch ganz vereinzelt Schauer, Samstag bis 25 und am Sonntag bis 21 Grad.
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1: Guten Abend auf die Straßen. Vorsicht, wichtige Meldung von der A4 Chemnitz Dresden. In beiden Richtungen Höhe Dresden, Wildermann sind Rehe in den Anschlussstellen.
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6: Ich bin Moritz Einzel. Laut gemeinsamen Recherchen von ARD und Süddeutscher Zeitung steckt die Bundeswehr in einem massiven Reparaturstau. Grundlage ist ein interner Bericht des wichtigsten Reparaturdienstleisters der Bundeswehr. Demnach fehlen an vielen Stellen Ersatzteile und im Mai soll nur etwa die Hälfte der Schützenpanzer Marder, der Boxer-Radpanzer und der Panzerhaubitze 2000 einsatzbereit gewesen sein. Dazu kommen unklare Zuständigkeiten. In Freiberg entsteht ein Zentralarchiv für geologische Proben aus Sachsen. Heute wurde Richtfest gefeiert. Künftig soll dort Platz sein für rund 150 Kilometer Material, das bei Bohrungen gewonnen wurde. Betrieben wird es vom Sächsischen Landesamt für Geologie und der TU Bergakademie Freiberg. 22,5 Millionen Euro kostet das Großprojekt. Die Übergabe des Archivs ist für nächstes Jahr geplant. Leistungen wie Kleidung und Haushaltsprodukte dürfen auch Asylbewerbern, für die ein anderes EU-Land zuständig ist, nicht gestrichen werden. Das urteilte der Europäische Gerichtshof. Dieter Ebeling berichtet.
7: Es ging um einen Afghanen, dem der Landkreis Schweinfurt einige Leistungen gestrichen hatte, weil dieser eigentlich in Rumänien hätte Asyl beantragen müssen. Andererseits wird dieses alte Recht in wenigen Tagen von neuem EU-Recht abgelöst. Und das erlaubt sogar die vollständige Streichung von Sozialleistungen, wenn dafür eigentlich ein anderer Staat zahlen müsste.
6: Die Basketballer des FC Bayern München nehmen Kurs auf die Meisterschaft in der Bundesliga. Das Team gewann das dritte Halbfinale auswärts gegen die Telekom Baskets Bonn mit 77-57 und zieht mit 3-0-Siegen zum dritten Mal in Folge in die Endspielserie ein. Auch im Finale sind die Münchner eindeutiger Favorit. Es geht entweder gegen die Bamberg Baskets oder Alba Berlin.
0: Das Sachsenwetter.
8: Ja, der Abend und die Nacht meist wolkig und regnerisch, am Abend doch einzelne Gewitter. Nachttiefstwerte liegen zwischen 14 und 8 Grad. Morgen wechselhaft mit Sonne, Wolken, Schauern und Gewittern, am meisten Sonne in Westsachsen, 17 bis 22 Grad. Das Wochenende oft sonnig, nur noch ganz vereinzelt Schauer, Samstag bis 25 und am Sonntag bis 21 Grad. Guten Abend auf die Straßen und Vorsicht. Zum einen sind Rehe auf der A4 Chemnitz Dresden und zur Nahtstelle Dresden Wilder Mann. Obacht in beiden Richtungen. Genauso Rehe A9 Berlin-Nürnberg zwischen Schkeulitzer Kreuz und Leipzig West in beiden Richtungen. Und Reifenteile A14 Dresden Richtung Leipzig zwischen Nossen Ost und Nossen Nord. Allen unterwegs gute Fahrt.

0: Das Sachsenwetter.
1: Die Nacht zumeist wolkig und auch nass bei Tiefstwerten zwischen 14 und 8 Grad. Morgen der Freitag wechselhaft Sonne, Wolken, Schauer und Gewitter, am meisten Sonne in Westsachsen, die Topwerte zwischen 17 und 22 Grad. Das Wochenende zeigt sich oft sonnig, nur noch ganz vereinzelt Schauer, Samstag bis 25, am Sonntag bis 21 Grad.
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2: Ich bin Moritz Einzel. Der ukrainische Präsident Selenskyj hat sich in einem offenen Brief an den russischen Staatschef Putin gewandt und direkte Friedensgespräche angeboten. Kiew und Moskau als Ort für die Gespräche schloss Selenskyj dabei aus. Als Alternativen nannte er die Schweiz, die Türkei oder einen der arabischen Staaten. In dem Brief nahm Selenskyj auch Bezug auf ukrainische Drohnenangriffe auf Ziele in Sankt Petersburg. Dort findet derzeit ein für Putin prestigeträchtiges Wirtschaftsforum statt. In Freiberg entsteht ein Zentralarchiv für geologische Proben aus Sachsen. Heute wurde Richtfest gefeiert. Künftig soll dort Platz sein für rund 150 Kilometer Material, das bei Bohrungen gewonnen wurde. Betrieben wird es vom Sächsischen Landesamt für Geologie und der TU Bergakademie Freiberg. 22,5 Millionen Euro kostet das Großprojekt. Die Übergabe des Archivs ist für nächstes Jahr geplant. Gesundheitsministerin Warken hat ein Konzept vorgestellt, wie die Pflegeversicherung finanziell auf gesunde Füße gestellt werden soll. Geplant sind Mehreinnahmen und Ausgabenkürzungen. Heimbewohner, Besserverdienende und Menschen ohne Kinder sollen stärker belastet werden. Die Basketballer des FC Bayern haben erneut die Finalserie der Bundesliga erreicht. Die Münchner gewannen auch das dritte Halbfinalspiel auswärts gegen Bonn mit 77-57. Im anderen Halbfinale besiegte Bamberg Berlin mit 81-73 und verkürzte in der Best-of-Five-Serie auf 1-2.
1: Das Sachsenwetter.
3: Die Nacht zumeist wolkig und auch nass bei Tiefstwerten zwischen 14 und 8 Grad. Morgen der Freitag wechselhaft Sonne, Wolken, Schauer und Gewitter, am meisten Sonne in Westsachsen, die Topwerte zwischen 17 und 22 Grad. Das Wochenende zeigt sich oft sonnig, nur noch ganz vereinzelt Schauer, Samstag bis 25, am Sonntag bis 21 Grad.

0: Das Sachsenwetter.
1: Die Nacht zumeist wolkig und auch nass bei Tiefstwerten zwischen 14 und 8 Grad. Morgen der Freitag wechselhaft Sonne, Wolken, Schauer und Gewitter, am meisten Sonne in Westsachsen. Die Topwerte zwischen 17 und 22 Grad. Das Wochenende zeigt sich oft sonnig, nur noch ganz vereinzelt Schauer. Samstag bis 25, am Sonntag bis 21 Grad.
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1: Ich bin Moritz Einzel. Die gesetzliche Pflegeversicherung steckt in chronischen Finanznöten. Gesundheitsministerin Warken hat jetzt einen Gesetzentwurf präsentiert, der Abhilfe schaffen soll. Der Spitzenverband der gesetzlichen Krankenkassen ist aber skeptisch. GKV-Vorstandschef Blatt im ZDF.
2: Das Paket, das auf dem Tisch liegt, ist so nicht ausgewogen und nicht fair. Die Belastung ist zu stark für die Beitragszahlen und die Pflegebedürftigen und muss hin zu Bund und Ländern auf jeden Fall ausgewogener gestaltet werden.
1: Warkens Gesetzentwurf zufolge müssen sich Heimbewohner, Gutverdiener und Menschen ohne Kinder auf Mehrbelastungen einstellen. In Freiberg entsteht ein Zentralarchiv für geologische Proben aus Sachsen. Heute wurde Richtfest gefeiert. Künftig soll dort Platz sein für rund 150 Kilometer Material, das bei Bohrungen gewonnen wurde. Betrieben wird es vom Sächsischen Landesamt für Geologie und der TU Bergakademie Freiberg. 22,5 Millionen Euro kostet das Großprojekt. Die Übergabe des Archivs ist für nächstes Jahr geplant. Bundesinnenminister Dobrindt hält an den Grenzkontrollen fest. Beim EU-Innenministertreffen in Luxemburg sagte der CSU-Politiker, die Maßnahmen der letzten Monate seien wirkungsvoll gewesen und müssten weitergehen. Die EU-Kommission hatte unter anderem Deutschland aufgefordert, die Kontrollen zu beenden. Im Prozess um den Anschlag auf den Magdeburger Weihnachtsmarkt hat die Staatsanwaltschaft eine lebenslange Haftstrafe für den Angeklagten gefordert. Bei dem Anschlag im Dezember 2024 hatte der Mann 6 Menschen getötet und mehr als 300 weitere verletzt. Während des Plädoyers hat der Angeklagte die Verhandlung mehrfach mit lautstarken Zwischenrufen unterbrochen. Der Richter hat ihm daraufhin das Mikro abgestellt.
0: Das Sachsenwetter.
3: Diese Nacht meist wolkig und regnerisch bei Tiefstwerten zwischen 14 und 8 Grad. Dieser Freitag zeigt sich wechselhaft mit Sonne, Wolken, Schauern und Gewittern vereinzelt. Meistens Sonne in Westsachsen. Die Topwerte zwischen 17 und 22 Grad. Das Wochenende oft sonnig, nur noch ganz vereinzelt Schauer. Meist bleibt es trocken. Morgen der Samstag bis 25. Am Sonntag werden es bis zu 21 Grad.

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1: Ich bin Moritz Einzel. Der ukrainische Präsident Selenskyj hat Russlands Staatschef Putin in einem offenen Brief ein Treffen vorgeschlagen. An einem neutralen Ort solle über ein Ende des Krieges beraten werden. Auf einer Konferenz in St. Petersburg äußerte sich am Abend auch Putin. Der Kremlchef erklärte sich zu einer diplomatischen Lösung des Konflikts bereit. Eine Voraussetzung sei, dass die Ukraine die Region Donbass vollständig an Russland abtrete. Sachsens Wirtschaftsminister Dirk Panther fordert, dass der Tankrabatt verlängert wird. Wenn die Regelung am Monatsende auslaufe, brauche es eine Anschlusslösung für Pendler und Unternehmen, sagt der SPD-Politiker. Panther sieht hier den Bund in der Pflicht. Die Spritpreise hätten Auswirkungen auf den gesamten Alltag der Sachsen und auch auf die Wettbewerbsfähigkeit der Wirtschaft im Freistaat. Die gesetzliche Pflegeversicherung steckt in chronischen Finanznöten. Bundesgesundheitsministerin Warken will das System stabilisieren. Jetzt liegt ein Reformkonzept auf dem Tisch. Thomas Brockt berichtet.
2: Mit einer ganzen Reihe von Maßnahmen will die Ministerin erreichen, dass die Pflegeversicherung nicht noch weiter ins Minus rutscht. Unter anderem soll der Zusatzbeitrag, den Kinderlose zahlen, leicht erhöht werden. Auch Gutverdiener müssen sich auf Mehrbelastungen einstellen. Und es soll schwerer werden, Ehepartner kostenlos mitzuversichern. Außerdem könnten die Eigenanteile für Heimbewohner weiter steigen.
1: Der Spanier Carles Martinez Novell wird neuer Trainer von Bayer Leverkusen. Das hat der Fußball-Bundesligist bestätigt. Der bisherige Coach Kasper Hjulmand muss damit gehen. Martinez Novell kommt aus der französischen Liga vom FC Toulouse. Und auch bei Bundesliga-Absteiger FC St. Pauli gibt es eine Veränderung auf der Trainerposition. Coach Alexander Blessin wurde freigestellt. Ein Nachfolger soll zeitnah verkündet werden.
0: Das Sachsenwetter.
3: Diese Nacht meist wolkig und regnerisch bei Tiefstwerten zwischen 14 und 8 Grad. Dieser Freitag zeigt sich wechselhaft mit Sonne, Wolken, Schauern und Gewittern vereinzelt. Meistens Sonne in Westsachsen. Die Topwerte zwischen 17 und 22 Grad. Das Wochenende oft sonnig, nur noch ganz vereinzelt Schauer. Meist bleibt es trocken. Morgen der Samstag bis 25. Am Sonntag werden es bis zu 21 Grad.

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